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2: David Kolar ist einer der bekanntesten und beliebtesten Rocksänger Tschechiens. Und das auch ohne Lucie, seiner früheren Band. Vergangene Woche hat er ein neues Album herausgebracht, das ich heute vorstellen möchte. Stilistisch reicht es weit über die Musik von Lucie hinaus. Mein Name ist Till Janzer und wir starten mit einem Song im Reggae-Rhythmus.

2024 haben sich David Koller und die Band Luzie voneinander getrennt. Man würde sagen, im Einvernehmen. Zu viele Egos auf einem Fleck, hieß es damals. Vor allem der Sänger fühlte sich seinen Worten nach eingeschränkt in seiner künstlerischen Freiheit. Und dass da etwas dran gewesen sein könnte, beweist ein weiteres Soloalbum, das frisch auf den Markt gekommen ist. Es heißt Ne budem se bat, wir werden uns nicht fürchten. Denn nur in 2 oder 3 Songs klingt die Luzie-Vergangenheit irgendwie an. Abgesehen natürlich von Kollers Stimme, die die Fans immer irgendwie mit der früheren Band verbinden dürften. Doch ansonsten hat sich der 66-jährige Musiker eine stilistische Bandbreite erarbeitet. Das Grundgerüst bildet die Koller Band, die schon 1993 als Nebenprojekt zu Luzie entstand. Hinzu kommen zahlreiche Gäste, die dabei helfen, dass ein Stück auch mal einen Elektro-Einschlag hat, der mit Akustik, Rap und Mundharmonika kontrastiert. Und ein anderes Stück wartet etwa mit einer bluesigen Note auf. Zunächst Ja bil možna užasnej, ich war vielleicht wunderbar, ein Lied über das Altern und danach Gdo z nas mit Robert Kreštián als Gast an der Lapsteel-Gitarre.

Apropos Gäste, unter ihnen ist diesmal auch ein Weltstar, und zwar Jazzrock-Gitarrist Al Di Meola. Der Kontakt kam über den Musikmanager Nicolas Crofta zustande, der Di Meolas Frau kennt. Und so hat der US-Amerikaner tatsächlich für einen Song in die Saiten gegriffen. Der Gitarrist spielte seinen Part im Juli in den Churchill Road Studios im US-Bundesstaat New Jersey ein. Das Stück heißt Mesiradki zwischen den Zeilen und ist ebenfalls weit entfernt vom Luzie-Sound. Dazu trägt aber auch die slowakische Gastsängerin Sidi Tobias bei. Sie ist im Duett mit Kolla zu hören.

Das zweite Stück war der Titelsong des Albums, also Nebudem sebat oder auf Deutsch Wir werden uns nicht fürchten. In dem Stück geht es um Untreue, respektive eine verbotene Liebe. Der Text stammt vom Schriftsteller und Dramatiker Patrick Hartl. Auch die anderen Songtexte wurden nicht von David Koller geschrieben, sondern von unterschiedlichen Autoren. Vor allem war dies Barbora Topolhankova, sie ist gleich dreimal vertreten. Dahingegen steuerte ihr Ehemann, der Schriftsteller Jachim Topol, diesmal nur einen Text bei. Das neue Album wird David Koller bei einer Tournee ab 21. Oktober auch live vorstellen. Die offizielle Taufe des Werks erfolgt aber erst zum Abschluss am 27. Mai kommenden Jahres in Prag. Interessant dürfte werden, ob die Koller-Band bei den Konzerten ihren bisher üblichen geradlinigen Rock spielt oder doch verstärkt auch die Stimmung des Albums aufgreift. In jedem Fall besteht David Kollers Band aus seinem Sohn Adam am Schlagzeug, zudem aus Marek Mynarik am Bass, Michal Pelland an der Gitarre, dem Pianisten Martin Krzysztof sowie dem Perkussionisten Vitja Halschka.

Das war unser Musikcheck, diesmal mit dem neuen Album von David Koller. 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Am Mikrofon verabschiedet sich Till Janzer. Auf Wiederhören und naslyšenou. Und nun noch einige Takte aus einem aktuellen Song.

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2: David Kolar ist einer der bekanntesten und beliebtesten Rocksänger Tschechiens. Und das auch ohne Lucie, seiner früheren Band. Vergangene Woche hat er ein neues Album herausgebracht, das ich heute vorstellen möchte. Stilistisch reicht es weit über die Musik von Lucie hinaus. Mein Name ist Till Janzer und wir starten mit einem Song im Reggae-Rhythmus.

2024 haben sich David Koller und die Band Luzie voneinander getrennt. Man würde sagen, im Einvernehmen. Zu viele Egos auf einem Fleck, hieß es damals. Vor allem der Sänger fühlte sich seinen Worten nach eingeschränkt in seiner künstlerischen Freiheit. Und dass da etwas dran gewesen sein könnte, beweist ein weiteres Soloalbum, das frisch auf den Markt gekommen ist. Es heißt Nebudem Sebat, wir werden uns nicht fürchten. Denn nur in 2 oder 3 Songs klingt die Luzie-Vergangenheit irgendwie an. Abgesehen natürlich von Kollers Stimme, die Fans immer irgendwie mit der früheren Band verbinden dürften. Doch ansonsten hat sich der 66-jährige Musiker eine stilistische Bandbreite erarbeitet. Das Grundgerüst bildet die Koller Band, die schon 1993 als Nebenprojekt zu Luzie entstand. Hinzu kommen zahlreiche Gäste, die dabei helfen, dass ein Stück auch mal einen Elektro-Einschlag hat, der mit Akustik, Rap und Mundharmonika kontrastiert. Und ein anderes Stück wartet etwa mit einer bluesigen Note auf. Zunächst Ja bil možna užasnej, ich war vielleicht wunderbar, ein Lied über das Altern und danach Gdo z nas mit Robert Kreštjan als Gast an der Lapsteel-Gitarre.

Apropos Gäste, unter ihnen ist diesmal auch ein Weltstar, und zwar Jazzrock-Gitarrist Al Di Meola. Der Kontakt kam über den Musikmanager Nicolas Crofta zustande, der Di Meolas Frau kennt. Und so hat der US-Amerikaner tatsächlich für einen Song in die Saiten gegriffen. Der Gitarrist spielte seinen Part im Juli in den Churchill Road Studios im US-Bundesstaat New Jersey ein. Das Stück heißt Mesiradki zwischen den Zeilen und ist ebenfalls weit entfernt vom Luzie-Sound. Dazu trägt aber auch die slowakische Gastsängerin Sidi Tobias bei. Sie ist im Duett mit Kolla zu hören.

Das zweite Stück war der Titelsong des Albums, also Nebudem se bat oder auf Deutsch Wir werden uns nicht fürchten. In dem Stück geht es um Untreue, respektive eine verbotene Liebe. Der Text stammt vom Schriftsteller und Dramatiker Patrick Hartl. Auch die anderen Songtexte wurden nicht von David Koller geschrieben, sondern von unterschiedlichen Autoren. Vor allem war dies Barbora Topolhankova, sie ist gleich dreimal vertreten. Dahingegen steuerte ihr Ehemann, der Schriftsteller Jachim Topol, diesmal nur einen Text bei. Das neue Album wird David Koller bei einer Tournee ab 21. Oktober auch live vorstellen. Die offizielle Taufe des Werks erfolgt aber erst zum Abschluss am 27. Mai kommenden Jahres in Prag. Interessant dürfte werden, ob die Koller-Band bei den Konzerten ihren bisher üblichen geradlinigen Rock spielt oder doch verstärkt auch die Stimmung des Albums aufgreift. In jedem Fall besteht David Kollers Band aus seinem Sohn Adam am Schlagzeug, zudem aus Marek Minarik am Bass, Michal Pelland an der Gitarre, dem Pianisten Martin Krzysztof sowie dem Perkussionisten Vitja Halschka.

Das war unser Musikcheck, diesmal mit dem neuen Album von David Koller. 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Auf Wiederhören und Naslyšenou. Und nun noch einige Takte aus einem aktuellen Song.

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2: David Kolar ist einer der bekanntesten und beliebtesten Rocksänger Tschechiens. Und das auch ohne Lucie, seiner früheren Band. Vergangene Woche hat er ein neues Album herausgebracht, das ich heute vorstellen möchte. Stilistisch reicht es weit über die Musik von Lucie hinaus. Mein Name ist Till Janzer und wir starten mit einem Song im Reggae-Rhythmus.

2024 haben sich David Koller und die Band Luzie voneinander getrennt. Man würde sagen, im Einvernehmen. Zu viele Egos auf einem Fleck, hieß es damals. Vor allem der Sänger fühlte sich seinen Worten nach eingeschränkt in seiner künstlerischen Freiheit. Und dass da etwas dran gewesen sein könnte, beweist ein weiteres Soloalbum, das frisch auf den Markt gekommen ist. Es heißt Nebudem se bat, wir werden uns nicht fürchten. Denn nur in 2 oder 3 Songs klingt die Luzie-Vergangenheit irgendwie an. Abgesehen natürlich von Kollers Stimme, die die Fans immer irgendwie mit der früheren Band verbinden dürften. Doch ansonsten hat sich der 66-jährige Musiker eine stilistische Bandbreite erarbeitet. Das Grundgerüst bildet die Koller-Band, die schon 1993 als Nebenprojekt zu Luzie entstand. Hinzu kommen zahlreiche Gäste, die dabei helfen, dass ein Stück auch mal einen Elektro-Einschlag hat, der mit Akustik, Rap und Mundharmonika kontrastiert. Und ein anderes Stück wartet etwa mit einer bluesigen Note auf. Zunächst Ja bil možna užasnej, ich war vielleicht wunderbar, ein Lied über das Altern und danach Gdos nas mit Robert Kreštjan als Gast an der Lapsteel-Gitarre.

Apropos Gäste, unter ihnen ist diesmal auch ein Weltstar, und zwar Jazzrock-Gitarrist Al Di Meola. Der Kontakt kam über den Musikmanager Nicolas Crofta zustande, der Di Meolas Frau kennt. Und so hat der US-Amerikaner tatsächlich für einen Song in die Saiten gegriffen. Der Gitarrist spielte seinen Part im Juli in den Churchill Road Studios im US-Bundesstaat New Jersey ein. Das Stück heißt Mesiradki zwischen den Zeilen und ist ebenfalls weit entfernt vom Lucie-Sound. Dazu trägt aber auch die slowakische Gastsängerin Sidi Tobias bei. Sie ist im Duett mit Kolla zu hören.

Das zweite Stück war der Titelsong des Albums, also Nebudem se bat oder auf Deutsch Wir werden uns nicht fürchten. In dem Stück geht es um Untreue respektive eine verbotene Liebe. Der Text stammt vom Schriftsteller und Dramatiker Patrick Hartl. Auch die anderen Songtexte wurden nicht von David Koller geschrieben, sondern von unterschiedlichen Autoren. Vor allem war dies Barbora Topolhankova, sie ist gleich dreimal vertreten. Dahingegen steuerte ihr Ehemann, der Schriftsteller Jachim Topol, diesmal nur einen Text bei. Das neue Album wird David Koller bei einer Tournee ab 21. Oktober auch live vorstellen. Die offizielle Taufe des Werks erfolgt aber erst zum Abschluss am 27. Mai kommenden Jahres in Prag. Interessant dürfte werden, ob die Koller-Band bei den Konzerten ihren bisher üblichen geradlinigen Rock spielt oder doch verstärkt auch die Stimmung des Albums aufgreift. In jedem Fall besteht David Kollers Band aus seinem Sohn Adam am Schlagzeug, zudem aus Marek Minarik am Bass, Michael Pelland an der Gitarre, dem Pianisten Martin Krzysztof sowie dem Perkussionisten Vitja Halschka.

Das war unser Musikcheck, diesmal mit dem neuen Album von David Koller. 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Am Mikrofon verabschiedet sich Till Janzer. Auf Wiederhören und Naslyšenou. Und nun noch einige Takte aus einem aktuellen Song.

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2: David Kolar ist einer der bekanntesten und beliebtesten Rocksänger Tschechiens. Und das auch ohne Lucie, seiner früheren Band. Vergangene Woche hat er ein neues Album herausgebracht, das ich heute vorstellen möchte. Stilistisch reicht es weit über die Musik von Lucie hinaus. Mein Name ist Till Janzer und wir starten mit einem Song im Reggae-Rhythmus.

2024 haben sich David Koller und die Band Luzie voneinander getrennt. Man würde sagen, im Einvernehmen. Zu viele Egos auf einem Fleck, hieß es damals. Vor allem der Sänger fühlte sich seinen Worten nach eingeschränkt in seiner künstlerischen Freiheit. Und dass da etwas dran gewesen sein könnte, beweist ein weiteres Soloalbum, das frisch auf den Markt gekommen ist. Es heißt Nebudem Sebat, wir werden uns nicht fürchten. Denn nur in 2 oder 3 Songs klingt die Luzie-Vergangenheit irgendwie an. Abgesehen natürlich von Kollers Stimme, die die Fans immer irgendwie mit der früheren Band verbinden dürften. Doch ansonsten hat sich der 66-jährige Musiker eine stilistische Bandbreite erarbeitet. Das Grundgerüst bildet die Koller-Band, die schon 1993 als Nebenprojekt zu Luzie entstand. Hinzu kommen zahlreiche Gäste, die dabei helfen, dass ein Stück auch mal einen Elektro-Einschlag hat, der mit Akustik, Rap und Mundharmonika kontrastiert. Und ein anderes Stück wartet etwa mit einer bluesigen Note auf. Zunächst Ja bil možna užasnej, ich war vielleicht wunderbar, ein Lied über das Altern und danach Gdos nas mit Robert Kreštjan als Gast an der Lapsteel-Gitarre.

Apropos Gäste, unter ihnen ist diesmal auch ein Weltstar, und zwar Jazzrock-Gitarrist Al Di Meola. Der Kontakt kam über den Musikmanager Nicolas Crofta zustande, der Di Meolas Frau kennt. Und so hat der US-Amerikaner tatsächlich für einen Song in die Saiten gegriffen. Der Gitarrist spielte seinen Part im Juli in den Churchill Road Studios im US-Bundesstaat New Jersey ein. Das Stück heißt Mesiradki zwischen den Zeilen und ist ebenfalls weit entfernt vom Luzie-Sound. Dazu trägt aber auch die slowakische Gastsängerin Sidi Tobias bei. Sie ist im Duett mit Kolla zu hören.

Das zweite Stück war der Titelsong des Albums, also Nebudem se bat, oder auf Deutsch, wir werden uns nicht fürchten. In dem Stück geht es um Untreue, respektive eine verbotene Liebe. Der Text stammt vom Schriftsteller und Dramatiker Patrick Hartl. Auch die anderen Songtexte wurden nicht von David Koller geschrieben, sondern von unterschiedlichen Autoren. Vor allem war dies Barbora Topolhankova, sie ist gleich dreimal vertreten. Dahingegen steuerte ihr Ehemann, der Schriftsteller Jachim Topol, diesmal nur einen Text bei. Das neue Album wird David Koller bei einer Tournee ab 21. Oktober auch live vorstellen. Die offizielle Taufe des Werks erfolgt aber erst zum Abschluss am 27. Mai kommenden Jahres in Prag. Interessant dürfte werden, ob die Koller-Band bei den Konzerten ihren bisher üblichen geradlinigen Rock spielt oder doch verstärkt auch die Stimmung des Albums aufgreift. In jedem Fall besteht David Kollers Band aus seinem Sohn Adam am Schlagzeug, zudem aus Marek Minarik am Bass, Michael Pelland an der Gitarre, dem Pianisten Martin Krzysztof sowie dem Perkussionisten Vitja Halschka.

Das war unser Musikcheck, diesmal mit dem neuen Album von David Koller. 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Am Mikrofon verabschiedet sich Till Janzer. Auf Wiederhören und Naslyšenou. Und nun noch einige Takte aus einem aktuellen Song.

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2: David Kolar ist einer der bekanntesten und beliebtesten Rocksänger Tschechiens. Und das auch ohne Lucie, seiner früheren Band. Vergangene Woche hat er ein neues Album herausgebracht, das ich heute vorstellen möchte. Stilistisch reicht es weit über die Musik von Lucie hinaus. Mein Name ist Till Janzer und wir starten mit einem Song im Reggae-Rhythmus.

2024 haben sich David Koller und die Band Luzie voneinander getrennt. Man würde sagen, im Einvernehmen. Zu viele Egos auf einem Fleck, hieß es damals. Vor allem der Sänger fühlte sich seinen Worten nach eingeschränkt in seiner künstlerischen Freiheit. Und dass da etwas dran gewesen sein könnte, beweist ein weiteres Soloalbum, das frisch auf den Markt gekommen ist. Es heißt Nebudem Sebat, wir werden uns nicht fürchten. Denn nur in 2 oder 3 Songs klingt die Luzie-Vergangenheit irgendwie an. Abgesehen natürlich von Kollers Stimme, die Fans immer irgendwie mit der früheren Band verbinden dürften. Doch ansonsten hat sich der 66-jährige Musiker eine stilistische Bandbreite erarbeitet. Das Grundgerüst bildet die Koller Band, die schon 1993 als Nebenprojekt zu Luzie entstand. Hinzu kommen zahlreiche Gäste, die dabei helfen, dass ein Stück auch mal einen Elektro-Einschlag hat, der mit Akustik, Rap und Mundharmonika kontrastiert. Und ein anderes Stück wartet etwa mit einer bluesigen Note auf. Zunächst Ja bil možna užasnej, ich war vielleicht wunderbar, ein Lied über das Altern und danach Gdoznas mit Robert Kreschtjan als Gast an der Lapsteel-Gitarre.

Apropos Gäste, unter ihnen ist diesmal auch ein Weltstar, und zwar Jazzrock-Gitarrist Al Di Meola. Der Kontakt kam über den Musikmanager Nicolas Crofta zustande, der Di Meolas Frau kennt. Und so hat der US-Amerikaner tatsächlich für einen Song in die Saiten gegriffen. Der Gitarrist spielte seinen Part im Juli in den Churchill Road Studios im US-Bundesstaat New Jersey ein. Das Stück heißt Mesiradki zwischen den Zeilen und ist ebenfalls weit entfernt vom Lucie-Sound. Dazu trägt aber auch die slowakische Gastsängerin Sidi Tobias bei. Sie ist im Duett mit Kolla zu hören.

Das zweite Stück war der Titelsong des Albums, also Nebudem se bat oder auf Deutsch Wir werden uns nicht fürchten. In dem Stück geht es um Untreue respektive eine verbotene Liebe. Der Text stammt vom Schriftsteller und Dramatiker Patrick Hartl. Auch die anderen Songtexte wurden nicht von David Koller geschrieben, sondern von unterschiedlichen Autoren. Vor allem war dies Barbora Topolhankova, sie ist gleich dreimal vertreten. Dahingegen steuerte ihr Ehemann, der Schriftsteller Jachim Topol, diesmal nur einen Text bei. Das neue Album wird David Koller bei einer Tournee ab 21. Oktober auch live vorstellen. Die offizielle Taufe des Werks erfolgt aber erst zum Abschluss am 27. Mai kommenden Jahres in Prag. Interessant dürfte werden, ob die Koller-Band bei den Konzerten ihren bisher üblichen geradlinigen Rock spielt oder doch verstärkt auch die Stimmung des Albums aufgreift. In jedem Fall besteht David Kollers Band aus seinem Sohn Adam am Schlagzeug, zudem aus Marek Minarik am Bass, Michael Pelland an der Gitarre, dem Pianisten Martin Krzysztof sowie dem Perkussionisten Vitja Halschka.

Das war unser Musikcheck, diesmal mit dem neuen Album von David Koller. Am Montag hören Sie bei uns wieder aktuelle Berichte und Nachrichten aus und über Tschechien. Am Mikrofon verabschiedet sich Till Janzer. Auf Wiederhören und Naslyšenou. Und nun noch einige Takte aus einem aktuellen Song.

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2: David Kolar ist einer der bekanntesten und beliebtesten Rocksänger Tschechiens. Und das auch ohne Lucie, seiner früheren Band. Vergangene Woche hat er ein neues Album herausgebracht, das ich heute vorstellen möchte. Stilistisch reicht es weit über die Musik von Lucie hinaus. Mein Name ist Till Janzer und wir starten mit einem Song im Reggae-Rhythmus.

2024 haben sich David Koller und die Band Luzie voneinander getrennt. Man würde sagen, im Einvernehmen. Zu viele Egos auf einem Fleck, hieß es damals. Vor allem der Sänger fühlte sich seinen Worten nach eingeschränkt in seiner künstlerischen Freiheit. Und dass da etwas dran gewesen sein könnte, beweist ein weiteres Soloalbum, das frisch auf den Markt gekommen ist. Es heißt Nebudem Sebat, wir werden uns nicht fürchten. Denn nur in 2 oder 3 Songs klingt die Luzie-Vergangenheit irgendwie an. Abgesehen natürlich von Kollers Stimme, die die Fans immer irgendwie mit der früheren Band verbinden dürften. Doch ansonsten hat sich der 66-jährige Musiker eine stilistische Bandbreite erarbeitet. Das Grundgerüst bildet die Koller Band, die schon 1993 als Nebenprojekt zu Luzie entstand. Hinzu kommen zahlreiche Gäste, die dabei helfen, dass ein Stück auch mal einen Elektro-Einschlag hat, der mit Akustik, Rap und Mundharmonika kontrastiert. Und ein anderes Stück wartet etwa mit einer bluesigen Note auf. Zunächst Ja bil možna užasnej, ich war vielleicht wunderbar, ein Lied über das Altern und danach Gdos nas mit Robert Kreštjan als Gast an der Lapsteel-Gitarre.

Apropos Gäste, unter ihnen ist diesmal auch ein Weltstar, und zwar Jazzrock-Gitarrist Al Di Meola. Der Kontakt kam über den Musikmanager Nicolas Grofta zustande, der Di Meolas Frau kennt. Und so hat der US-Amerikaner tatsächlich für einen Song in die Saiten gegriffen. Der Gitarrist spielte seinen Part im Juli in den Churchill Road Studios im US-Bundesstaat New Jersey ein. Das Stück heißt Mesiradki zwischen den Zeilen und ist ebenfalls weit entfernt vom Lucie-Sound. Dazu trägt aber auch die slowakische Gastsängerin Sidi Tobias bei. Sie ist im Duett mit Kolla zu hören.

Das zweite Stück war der Titelsong des Albums, also Ne Budem se bat oder auf Deutsch Wir werden uns nicht fürchten. In dem Stück geht es um Untreue respektive eine verbotene Liebe. Der Text stammt vom Schriftsteller und Dramatiker Patrick Hartl. Auch die anderen Songtexte wurden nicht von David Koller geschrieben, sondern von unterschiedlichen Autoren. Vor allem war dies Barbora Topolhankova, sie ist gleich dreimal vertreten. Dahingegen steuerte ihr Ehemann, der Schriftsteller Jachim Topol, diesmal nur einen Text bei. Das neue Album wird David Koller bei einer Tournee ab 21. Oktober auch live vorstellen. Die offizielle Taufe des Werks erfolgt aber erst zum Abschluss am 27. Mai kommenden Jahres in Prag. Interessant dürfte werden, ob die Koller-Band bei den Konzerten ihren bisher üblichen geradlinigen Rock spielt oder doch verstärkt auch die Stimmung des Albums aufgreift. In jedem Fall besteht David Kollers Band aus seinem Sohn Adam am Schlagzeug, zudem aus Marek Minarik am Bass, Michael Pelland an der Gitarre, dem Pianisten Martin Krzysztof sowie dem Percussionisten Vitya Halschka.

0: Das war unser Musikcheck, diesmal mit dem neuen Album von David Koller. Am Montag hören Sie bei uns wieder aktuelle Berichte und Nachrichten aus und über Tschechien. Am Mikrofon verabschiedet sich Till Janzer. Auf Wiederhören und Naslyšenou. Und nur noch einige Takte aus einem aktuellen Song.
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1: Die Frankfurter Buchmesse mit Tschechien als Gastland ist zu Ende gegangen. Wir haben dazu heute ein bilanzierendes Gespräch mit dem scheidenden Messechef Jürgen Boos. Und damit Ahoi und willkommen aus Prag. Mein Name ist Till Janzer. Außerdem hören Sie bei uns heute in den Sendungen noch den Prager Erzbischof Stanislav Pschibil und auch den Historiker und Deutschlandkenner Miroslav Kunstadt. Er spricht über seine Begegnung mit Václav Havel. Zunächst aber die neuesten Meldungen, heute von Daniela Honigmann.
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2: Die staatliche Wahlkommission in Tschechien hat am Montag die Ergebnisse der Kommunalwahlen bewilligt. Ihren offiziellen Charakter bekommen die Daten, sobald sie am Dienstag in die Gesetzessammlung aufgenommen werden. Das Gleiche gilt für das Ergebnis der Senatswahlen in jenen 5 Wahlkreisen, in denen das Ergebnis eindeutig und keine Stichwahl mehr nötig ist. In ganz Tschechien hatten am vergangenen Freitag und Samstag die Kommunalwahlen stattgefunden. In einigen Wahlkreisen wurde zudem über ein Drittel des Senats abgestimmt. Dabei stehen am kommenden Wochenende aber größtenteils noch Stichwahlen aus. Eventuelle Einsprüche gegen die bereits feststehenden Wahlergebnisse können die Menschen ab Mittwoch bei den Verwaltungsgerichten einreichen. Sie haben dafür 10 Tage Zeit. Der tschechische Staatspräsident Petr Pavel hat am Montagvormittag die diesjährige Konferenz Forum 2000 offiziell eröffnet. In einem vorab aufgenommenen Videoauftritt sprach Pavel von den Vor- und Nachteilen der künstlichen Intelligenz. Je mächtiger die Technologien würden, desto größer werde die Verantwortung der Menschen, die Weiterentwicklung und Nutzung der KI einer demokratischen Kontrolle zu unterziehen, so Pavels Mahnung. Der 30. Jahrgang der internationalen Konferenz Forum 2000 in Prag begann am Sonntag traditionell mit der Preisverleihung. Für ihren Mut und ihr Verantwortungsbewusstsein wurden diesmal 3 Dissidenten aus Myanmar ausgezeichnet, sowie das Netzwerk der dortigen Oppositionsbewegungen. Die Konferenz dauert noch bis Dienstag. Russland könnte in den kommenden Monaten in Tschechien oder anderen demokratischen Ländern zu riskanteren und schwerwiegenderen Operationen übergehen. Davor warnt der Chef des tschechischen Inlandsnachrichtendienstes BIS, Michal Koderka. Er äußerte dies am Montag auf einer internationalen Konferenz zu aktuellen Sicherheitsbedrohungen, die im Abgeordnetenhaus in Prag stattfindet. Russland sei für Tschechien das größte Sicherheitsrisiko im Ausland, wiederholte Koderka einmal mehr seinen Standpunkt. Gerechnet werden könnte ihm zufolge mit Sabotageaktionen auf Objekte, die der Ukraine helfen, sowie mit Drohnen- und Raketenangriffen auf Waffenlager oder aber mit begrenzten militärischen Aktionen gegen ein NATO-Land. Der tschechische Automobilhersteller Škoda vermeldet für dieses Jahr bereits eine Steigerung seines globalen Absatzes. Von Januar bis September wurden weltweit 812.400 Fahrzeuge verkauft. Dies seien 6,1% mehr als im Vorjahreszeitraum, teilte das deutsche Mutterunternehmen Volkswagen am Montag mit. Der gesamte VW-Konzern verzeichnete im ersten Dreivierteljahr 2026 hingegen einen Absatzrückgang von 9%. In der Statistik wird auch aufgeführt, dass Škoda in diesem Zeitraum den Verkauf von Elektroautos um 41,3% erhöhen konnte. Den Steeplechase-Wettbewerb-Wilka Pardubicka hat dieses Jahr erneut ein Pferd aus Irland gewonnen. Das Tier mit dem Namen Final Orders kam am Sonntag knapp als erstes ins Ziel. Sein Jockey Keith Donoghue hatte schon vergangenes Jahr mit Stumptown den Sieg errungen. Das Pferderennen in Pardubice fand am Sonntag bereits zum 136. Mal statt. Das Preisgeld für den Sieger betrug umgerechnet 82.000 Euro. Und noch die Wetteraussichten. Am Dienstag herrscht in Tschechien örtlich Frühnebel oder Hochnebel, dann ist es verbreitet freundlich. Ab dem Nachmittag verdichtet sich die Bewölkung zunächst im böhmischen Landesteil, dann auch in Mähren und Schlesien. Ab dem späten Abend tritt örtlich Regen auf. Die Tageshöchsttemperaturen liegen bei 12 bis 16 Grad.
1: Vielen Dank für den Nachrichtenüberblick, Daniela. Unter dem Motto Tschechien, ein Land an der Küste, stand die Frankfurter Buchmesse in diesem Jahr ganz im Zeichen der tschechischen Literatur und Kultur. Am Nachmittag des letzten Messetages verabschiedete sich der diesjährige Ehrengast mit der Staffelstabübergabe an Chile, Ehrengast der Frankfurter Buchmesse 2027. Markéta Kachlíková war dabei.

0: Willkommen in Böhmen. Ein Land ohne Meer und doch an einer Küste. Hier rollen die Wellen der Inspiration an.
1: Eine gemeinsame Live-Zeichnung der tschechischen Illustratorin Lucie Lomová und des chilenischen Künstlers Alberto Montt sowie Musik vom chilenischen Duo Denver beendeten den diesjährigen Gastlandauftritt Tschechiens bei der Frankfurter Buchmesse. So wurde auf der großen Bühne des tschechischen Pavillons die traditionelle Übergabe gefeiert, in diesem Fall an Chile. Im Anschluss habe ich Jürgen Boos, Direktor der Frankfurter Buchmesse, vors Mikrofon gebeten.
2: Herr Boos, Ihr tschechischer Gastlandauftritt ist vorbei. Für Sie ist es auch das letzte Jahr der Frankfurter Buchmesse, wo Sie an der Spitze stehen. Was sind Ihre stärksten Eindrücke jetzt nach den 5 Tagen des tschechischen Gastlandauftritts?
3: Tatsächlich ist für mich der Auftritt nicht vorbei, sondern es ist erst der Anfang. Wir haben für die vielen Autoren aus Tschechien, glaube ich, eine neue Welt aufgemacht. Es sind viele Übersetzungen auch verkauft worden. Ja. Das heißt, die tschechische Literatur wird jetzt auf der Welt ganz anders rezipiert. Und das macht uns stolz. Wir haben mit dem Team, mit Professor Kubitschek, 3 Jahre lang daran gearbeitet. Und es waren nicht 5 Tage, es waren 3 Jahre. Und es geht jetzt nochmal 10 Jahre weiter.
2: Wenn Sie jetzt auf das Programm der vergangenen 5 Tage zurückblicken, was betrachten Sie als die Highlights?
3: Es gab viele, viele Highlights. Angefangen von der Eröffnung, die auch sehr politisch war. Aber Literatur ist immer politisch. Dann haben wir soeben die Zeichnungen gesehen. Fand ich super toll. Der chilenische Zeichner zusammen mit der tschechischen Zeichnerin. Wir haben Musik erlebt, wir haben alles erlebt, alles, was Geschichten erzählen bedeutet, in jeder Form. Und ja, ich kann da nichts rausnehmen. Es war alles ein großes, super tolles Ding.
2: Sie haben gesagt, wir haben die tschechische Literatur für die Welt geöffnet oder die Welt für die tschechische Literatur.
3: Für die neue Literatur, die tschechische Literatur war immer da. Große Autoren, ja, über viele 100 Jahre. Aber jetzt haben wir die Themen der Welt gezeigt, die im Moment die jungen Autorinnen umtreibt. Die zum Teil aus der Geschichte kommen, aber die jetzt oder jetzt im Alltag sind, die zum Teil gespenstisch sind, ja, unheimlich sind und voller Fantasie.
2: Das betrachten Sie wahrscheinlich als den größten Erfolg.
3: Die Vielfalt. Die Vielfalt ist für uns der allergrößte Erfolg, dass wir gezeigt haben, dass vieles möglich, alles möglich ist in Tschechien, wenn man Geschichten erzählen will.
1: Soweit Jürgen Boos. Der Ehrengast Tschechien blickt auf eine erfolgreiche Messewoche zurück. Das Programm im tschechischen Pavillon, am tschechischen Stand und an anderen Bühnen auf dem Messegelände und in der Stadt bot rund 100 Veranstaltungen mit mehr als 75 Literaten und Künstlern aus Tschechien. Seit Herbst 2024 sind dafür mehr als 180 Neuerscheinungen tschechischer Schriftstellerinnen und Schriftsteller in deutscher Sprache erschienen. Mit dem Aufwind von Frankfurt geht es laut dem Programmleiter des tschechischen Ehrengastauftrittes Martin Kraffel nun weiter. Und zwar bei den Festivals in diesem Herbst im schweizerischen Zofingen und in Dresden sowie auf der Buch Wien. In der österreichischen Hauptstadt wird Tschechien im kommenden Jahr sogar Schwerpunktland sein.
4: Wir kommen zu einem anderen Thema. Ein besonderes Fest gab es am Samstagabend in Senorabi. Die Bewohner der mittelböhmischen Gemeinde ließen vor 15 Jahren aus eigenen Spenden eine Kapelle bauen. Anlässlich des Jubiläums ihrer Weihe wurde dort unter freiem Himmel ein Gottesdienst zelebriert. Martina Schneibergova war dabei.
5: Dessen tschechischen Choräle erklang am Samstagabend auf dem Dorfplatz in Senohrabi. Die Gemeinde liegt südöstlich von Prag. Es gibt eine gute Bahnverbindung dorthin. Mit dem Zug dauert es vom Prager Hauptbahnhof etwa eine halbe Stunde. Und vom Bahnhof Senohrabi geht es hinauf in das Dorf. Nach etwa einem Kilometer leuchtet nahe der Hauptstraße auf der rechten Seite ein moderner weißer Sakralbau. Und dieser war der Anlass für den feierlichen Gottesdienst am Samstagabend. Vor der kleinen Kapelle versammelten sich dabei viele Menschen, darunter nicht nur die hiesigen Bewohner, sondern auch Besucher aus den umliegenden Orten. Aus Prag kam Erzbischof Stanislav Přibyl, um den Gottesdienst zu zelebrieren. denn vor 15 Jahren wurde die St. Adalbert-Kapelle geweiht. Nach der Messe wollte fast jeder mit dem Erzbischof sprechen, der er seit dem Frühjahr im Amt ist. Gegenüber Radio Prag International beschrieb Stanislav Přibyl seine Eindrücke.
6: Ich bin sehr begeistert, dank meiner guten Bekannten Faye Friedrinova. Ich bin hierher eingeladen und mir ist besonders nahe, dass diese Kapelle hat Patrozinium des heiligen Adalbertus, weil ich bin Nachfolger von heiligen Adalbertus und heiliger Adalbert ist auch meine Firmungspatron. Deshalb ist mir sehr nahe und ich bin sehr froh, dass ich kann auch nicht nur in große Kirchen gehen und eintreten und dort die heilige Messe zu feiern, aber auch in kleiner Dörfkapellen. Und das ist besonders nett für mich. Ich kann mir vorstellen, dass der heilige Adalbert diese Weise die Leute, nicht nur Gläubige, aber die Leute aus Böhmen, diese Weise besucht hat, auch vor 1000 Jahren. Ich bin hier sehr froh und ich habe viele, viele gute Leute getroffen.
5: Erzbischof Přibyl schätzt des Weiteren die Tatsache besonders hoch, dass der Bau der Kapelle von einem Verein aus Senohrabi, also von unten, initiiert wurde. Senohrabi sei seit dem 19. Jahrhundert ein beliebtes Ausflugsziel gewesen und wohlhabende Prager hätten im Ort Sommerhäuser erbauen lassen, erzählt Michal Tomek. Der Maler und Restaurator gehört zu den Hauptinitiatoren der Kapelle und leitete viele Jahre lang den entsprechenden Verein.
4: In früherer Zeit gab es hier keine Kapelle. Die Pfarrei befindet sich im nahegelegenen Russice. Dort steht eine schöne Sankt-Wenzel-Kirche. Versuche, eine Kapelle in Senohrabi zu bauen, gab es erstmals nach dem Kriegsende. Das scheiterte jedoch am kommunistischen Regime. 1968 und kurz nach der Wende von 1989 wurde erneut ein Bau erwogen. Schließlich klappte es erst 2011. Doch dies war ein langer Prozess. Der Impuls kam vom damaligen Bürgermeister. Ich habe darauf reagiert und meinte, dass der Bau einer Kapelle zwar gut sei, aber dass sie auch einen Inhalt, eine Botschaft tragen sollte. Schließlich wurde sie erbaut. Ich denke, dass es ein gelungenes Werk ist.
5: Der Bau sowie die Glocke wurden laut Michal Tomek ausschließlich aus den Spenden der Bewohner finanziert. Jeden Donnerstag organisiert der Verein ein Treffen in der Kapelle und die Mitglieder initiieren auch Konzerte sowie weitere Veranstaltungen und kümmern sich um den Sakralbau. Einmal im Monat wird dort eine Messe gelesen. Michal Tomek hat zudem ein Bild des heiligen Adalberts für die Kapelle gemalt. Wie er erzählt, haben einige der Bewohner jedoch ein Marienbild im Inneren vermisst.
4: Sie fingen an, verschiedene kitschige Porzellanfiguren der Jungfrau Maria herzubringen und wollten diese auf dem Altar haben. Dies habe ich jedoch abgelehnt und entschied mich, eine Jungfrau Maria von Senohrabi zu malen. Es ist eine Replik der Madonna von Vyšehrad. Zu ihr habe ich jedoch einen Rechen und einen Heuhaufen hinzugefügt.
5: Dies ist eine Anspielung auf den Namen der Gemeinde Senohrabi. Seno bedeutet Heu und Rabi heißt Rechen.

0: 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Miroslav Kunstad ist ein tschechischer Experte für Deutschland- und Österreich-Studien und lehrt seit mehr als 30 Jahren an der Prager Karls-Universität. In der Tschechoslowakei hat er einst Archivwesen studiert. 1993 bekam er eher unverhofft eine Stelle in der Präsidialkanzlei von Václav Havel. Bis 2003 war er als Redenschreiber für das damalige Staatsoberhaupt tätig. Havel, dessen Biografie sehr grob mit den Stichworten Dramaturg, Dissident und Staatspräsident umrissen werden kann, wäre am 5. Oktober 90 Jahre alt geworden. Aus diesem Anlass blickt Miroslav Kunstad im Interview für Radio Prag International auf seine Zusammenarbeit mit Havel zurück. Die Fragen stellte Daniela Honigmann.
1: Heute am Mikrofon. Herr Kunstad, wie haben Sie Václav Havel kennengelernt?
2: Also natürlich noch vor der Wende hatte ich Gelegenheit, seine Texte zu lesen etc. Hatte das Glück, dass ich zu dem Leserzirkel, wie es damals üblich war, von verschiedenen Dissidentenautoren mit. Natürlich dann kam, das war für mein Leben eine wichtige Lebensphase, Ende 1992, das heißt nach der Resignation Václav Havels an das Amt des föderalen Präsidenten, also das war im Rahmen dieses Auflösungsprozesses der Tschechoslowakei, habe ich damals so informelles Angebot bekommen, das war keine Ausschreibung, ob ich vielleicht nicht in der minimalisierten bzw. in der rekonstruierten tschechischen, für kleineren tschechischen Präsidentschaftskanzlei arbeiten könnte. Also ich habe mich damals bei dem neuen Kanzler, also Chef des Präsidialamtes und früheren Verteidigungsminister Luboš Dobrovský vorgestellt. Offensichtlich gab es noch mehrere Vorstellungsgespräche. Und im Dezember oder Anfang Dezember 1992 habe ich ein Telefonat bekommen und mit der Frage, ob ich also tatsächlich ab 1.1. Antreten kann. Und zwar in der außenpolitischen Abteilung. Aber das war für mich neu. Das war nach der Revolution irgendwie große Begeisterung und da sind die Chancen, die heute kaum vorstellbar sind, also so informell ins Präsidialamt zu kommen. Also ich muss immer an Jürgen Habermas denken, dass die Tschechen im Unterschied zu den Menschen in der DDR Gelegenheit hatten, auch eigene Fehler zu machen, also als Amateur. Wobei die erste Wahlperiode Havels war ich im Büro hauptamtlich, dann nach meiner Erkrankung nur ein Teilvertrag, also sozusagen für die Vorbereitung seiner Reden. Da habe ich so einen Kalender der geplanten Reden bekommen und eigentlich für die Redenunterlagen zusammengebracht. Václav Havel war wirklich derjenige, der kaum die Dienste der Ghostwriter genutzt hatte. Alle wichtige politische Auslandsreden hat er selbst verfasst, auch innenstaatliche Reden, vielleicht nur welche Vorworte für den oder anderen Sammelband oder Grußworte gelegentlich einer Konferenz oder ja, Tischreden, ja, soweit ich mich erinnere, was aber hasste, diese literarische Gattung der Tischreden. Also, deshalb habe ich viele Tischreden verfasst. Aber sonst auch als Präsident war Havel ein Autor.
1: Und selbst wenn er seine Reden selbst verfasst hat, hat er trotzdem dann Ratschläge eingeholt oder eine Endkorrektur oder sowas ähnliches? Haben Sie gemeinsam mit ihm an Texten gearbeitet?
2: Ja, das war so. Es gab immer in der Burg die Beratungen im engeren Gremium und fast zu manchen diesen Beratungen wurde ich eingeladen. Er interessierte sich immer sehr intensiv. Er war ein Theatermacher, wo die Rede abgehalten wird. Wer ist der Adressat der Rede? Wo wer sitzen wird? Also das war interessant, irgendwie die ganze politische Bühne in buchstäblichem Sinne hat ihn enorm interessiert. Manchmal hatte man sogar den Eindruck, irgendwie alle Fragen richten sich also zu der Bühne. Aber wann kommt der Inhalt an die Reihe? Also der kam natürlich auch. Also es gab schon so einen Vorschlag mit den Motiven und Themen, die in solch einer Rede angesprochen werden könnten, sozusagen als Menü zu seiner Auswahl. Und dann verbrachte er in der Regel sein Wochenende in Hradecek oder so und immer mit so einem Koffer, kein Internet oder so, Koffer mit gedruckten Unterlagen, Materialien und dann am Montag hatte man schon die Rohfassung der Rede. Und natürlich die wichtigen Reden haben mehrere Leute gelesen und dann gab es so ein Rezensionsverfahren.
1: Und warum mochte er die Tischreden nicht?
2: Es ist so eine literarische Gattung, die offiziell ist, bis offiziös, würde ich sagen, und etwas trocken. Obwohl natürlich so ein feierliches Abendessen oder Staatsbankett oder weiß nicht, in Hamburg Senatsfrühstück, das sind feierliche Anlässe. Aber vielleicht für ihn allzu offiziös. Also er war schon Freund von Spontaneität etc. Also dafür war die Tischrede nicht die beste Gattung. Aber das muss man sagen, es gibt schon zum Beispiel beim Staatsbesuch der gekrönten Staatsoberhäupter, die halten kaum politische Rede, sogar keine Pressekonferenzen, in der Regel nur ein Pressetermin oder Fototermin. Wenn die Queen kam zum Beispiel, Elisabeth II., und in ihrer Tischrede sich im Namen der britischen Regierung für München 38 entschuldigt hatte, dann wurde die Tischrede zur zentralen politischen Botschaft. Also irgendwie der Kontext ist auch sehr, sehr wichtig.
1: Welche Bedeutung hatten diese Beziehungen zu den deutschsprachigen Ländern für Václav Havel? Also zu dieser Zeit wurde ja
2: Es gibt so einen Satz in seiner Rede im Carolinum 1995, etwa in dem Sinne, dass die Deutschen sind für uns, das heißt auch für Havel, ein Teil unserer Identität, unseres Schmerzes, auch unserer europäischen Hoffnung, aber Teil der Identität, das ist sowas anderes wie das Verhältnis zu Amerika oder zu Frankreich etc. Also das ist natürlich der damalige deutsch-tschechische Dialog, der in den 90ern manchmal schwierig war. Heute ist trotz aller Umstände, glaube ich, viel, viel besser. Also das war schon eine Identitätsfrage der jungen tschechischen Republik, die ihren Platz in Europa suchte und sozusagen war nach der samtenen Trennung, nach der samtenen Scheidung mit der Slowakei äußerst verunsichert. Ja. Also,
1: Hatten Sie den Eindruck, Václav Havel fährt gerne in die deutschsprachigen Länder, zu den Nachbarn?
2: Gerne. Es war unterschiedlich. Also wenn es eine Reise zum Richard von Weizsäcker war, dann kann ich sagen, ja, gerne. Ja. Was seine Kontakte zu Helmut Kohl, das war zwiespältig. Ich glaube, die haben relativ gute Kontakte aufgebaut, auch hatten Gelegenheit, privat lange Stunden miteinander zu sprechen, weil Kohl hat ihn im Herbst 1993 in sein Haus bei Ludwigshafen eingeladen und das waren zwei Tage, da haben die de facto ein ganzes Wochenende verbracht und unter vier Augen. Er hat dann natürlich die wichtigsten Gedanken, die Gespräche irgendwie zusammenfasst, und das ist auch im Büro in der Kniehofener Watzlawer Havla. Aber ich glaube, da entwickelte sich etwas persönlicheres Verhältnis erst allmählich, also schleppend, weil Havel hatte das Gefühl, dass Kohl zum Beispiel den Verhandlungsprozess der deutsch-tschechischen Erklärungen nicht besonders beschleunigt, das ist das in seine berühmten Schubladen etc., zu lange gewartet, zu lange auf die damalige CSU und den Mundstäuber und so Rücksicht genommen. Da wurde schon aber ungeduldig. Ja. Aber ich glaube, als dann Helmut Kohl 1999, also zum 10. Jahrestag der Samtenen Revolution, den höchsten tschechischen Orden, den Masaryk-Orden bekam, dann hat sich dieses Verhältnis sogar gelockert. Also ich glaube, sie wurden schon Freunde. Ja, aber irgendwie, das ging nicht so geradlinig wie im Falle Richard von Weizsäckers.
1: Und meine letzte Frage, was würden Sie sagen, was ist heute noch das Vermächtnis von Václav Havel?
2: Also, erstens, das Engagement in der Politik trotz der schwierigen Umstände. Havel war aus einer gut situierten Prager Familie, konnte sich selbst eher als Intellektueller, als Autor profilieren. Aber diese Bereitschaft in einem gewissen Stadium, das war einige Jahre noch vor der Samtenen Revolution, auch politische Verantwortung zu übernehmen und hauptsächlich zum Sprecher der Charta 77 werden, das war bei ihm ein Wendepunkt. Also, dass auch die Leute, die eigentlich kaum vorhaben, öffentlich mitzuwirken und sich mit der Politik zu befassen, dass in einer konkreten und diesmal extremen Situation die Verantwortung übernehmen sollten. Also irgendwie ist schon eine Ermahnung an die Bürger, sich einzumischen, auch sozusagen. Nicht in einer positiven Situation oder günstigen Verhältnissen. In der Außenpolitik, da hat er vielleicht betont, sehr, sehr klar, das Gewicht der internationalen Organisationen, das Völkerrecht etc., Multilateralismus. Und ein großes Thema auch für heute war die globalisierte Welt und die Probleme des Zusammenwachsens in einer immer kleiner werdenden globalen Welt. Das erleben wir hier heute auf eigene Haut. Das ganze Konzept der tschechoslowakischen Politik, diese Generation der Dissidenten, dazu zählte auch Jiří Dienstbier oder Luboš Dobrovský, war ein rein in der heutigen Perspektive sehr idealistisch. Ich erinnere mich an einen kurzen Satz aus seiner Rede im Europarat in Straßburg, dass das Konzept unserer Außenpolitik, also der Nachwende Tschechoslowakei, ist die Politik der Menschenrechte. Also Menschenrechte als sozusagen Achse der außenpolitischen Bestrebungen, also keine klassische Interessenpolitik, sondern auf den Menschenrechten, auf der Achtung der Menschenrechte ruhende Außenpolitik. Das klingt heute naiv. Ja, aber diese erste Generation der Nachwendepolitiker, die haben es, glaube ich, ernst genommen. Und die haben daran in dieser euphorischen Situation nach der Wende geglaubt. Da waren schon ihre Partner im Westen realistischer. Ne? Also das ist schon verständlich.
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1: Die Frankfurter Buchmesse mit Tschechien als Gastland ist zu Ende gegangen. Wir haben dazu heute ein bilanzierendes Gespräch mit dem scheidenden Messechef Jürgen Boos. Und damit Ahoi und willkommen aus Prag. Mein Name ist Till Janzer. Außerdem hören Sie bei uns heute in den Sendungen noch den Prager Erzbischof Stanislav Pschibil und auch den Historiker und Deutschlandkenner Miroslav Kunstadt. Er spricht über seine Begegnung mit Václav Havel. Zunächst aber die neuesten Meldungen heute von Daniela Honigmann.
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2: Die staatliche Wahlkommission in Tschechien hat am Montag die Ergebnisse der Kommunalwahlen bewilligt. Ihren offiziellen Charakter bekommen die Daten, sobald sie am Dienstag in die Gesetzessammlung aufgenommen werden. Das Gleiche gilt für das Ergebnis der Senatswahlen in jenen 5 Wahlkreisen, in denen das Ergebnis eindeutig und keine Stichwahl mehr nötig ist. In ganz Tschechien hatten am vergangenen Freitag und Samstag die Kommunalwahlen stattgefunden. In einigen Wahlkreisen wurde zudem über ein Drittel des Senats abgestimmt. Dabei stehen am kommenden Wochenende aber größtenteils noch Stichwahlen aus. Eventuelle Einsprüche gegen die bereits feststehenden Wahlergebnisse können die Menschen ab Mittwoch bei den Verwaltungsgerichten einreichen. Sie haben dafür 10 Tage Zeit. Der tschechische Staatspräsident Petr Pavel hat am Montagvormittag die diesjährige Konferenz Forum 2000 offiziell eröffnet. In einem vorab aufgenommenen Videoauftritt sprach Pavel von den Vor- und Nachteilen der künstlichen Intelligenz. Je mächtiger die Technologien würden, desto größer werde die Verantwortung der Menschen, die Weiterentwicklung und Nutzung der KI einer demokratischen Kontrolle zu unterziehen, so Pavels Mahnung. Der 30. Jahrgang der internationalen Konferenz Forum 2000 in Prag begann am Sonntag traditionell mit der Preisverleihung. Für ihren Mut und ihr Verantwortungsbewusstsein wurden diesmal 3 Dissidenten aus Myanmar ausgezeichnet, sowie das Netzwerk der dortigen Oppositionsbewegungen. Die Konferenz dauert noch bis Dienstag. Russland könnte in den kommenden Monaten in Tschechien oder anderen demokratischen Ländern zu riskanteren und schwerwiegenderen Operationen übergehen. Davor warnt der Chef des tschechischen Inlandsnachrichtendienstes BIS, Michal Koderka. Er äußerte dies am Montag auf einer internationalen Konferenz zu aktuellen Sicherheitsbedrohungen, die im Abgeordnetenhaus in Prag stattfindet. Russland sei für Tschechien das größte Sicherheitsrisiko im Ausland, wiederholte Koderka einmal mehr seinen Standpunkt. Gerechnet werden könnte ihm zufolge mit Sabotageaktionen auf Objekte, die der Ukraine helfen, sowie mit Drohnen- und Raketenangriffen auf Waffenlager oder aber mit begrenzten militärischen Aktionen gegen ein NATO-Land. Der tschechische Automobilhersteller Škoda vermeldet für dieses Jahr bereits eine Steigerung seines globalen Absatzes. Von Januar bis September wurden weltweit 812.400 Fahrzeuge verkauft. Dies seien 6,1% mehr als im Vorjahreszeitraum, teilte das deutsche Mutterunternehmen Volkswagen am Montag mit. Der gesamte VW-Konzern verzeichnete im ersten Dreivierteljahr 2026 hingegen einen Absatzrückgang von 9%. In der Statistik wird auch aufgeführt, dass Škoda in diesem Zeitraum den Verkauf von Elektroautos um 41,3% erhöhen konnte. Den Steeplechase-Wettbewerb Wilka Pardubicka hat dieses Jahr erneut ein Pferd aus Irland gewonnen. Das Tier mit dem Namen Final Orders kam am Sonntag knapp als erstes ins Ziel. Sein Jockey Keith Donoghue hatte schon vergangenes Jahr mit Stumptown den Sieg errungen. Das Pferderennen in Pardubice fand am Sonntag bereits zum 136. Mal statt. Das Preisgeld für den Sieger betrug umgerechnet 82.000 Euro. Und noch die Wetteraussichten. Am Dienstag herrscht in Tschechien örtlich Frühnebel oder Hochnebel, dann ist es verbreitet freundlich. Ab dem Nachmittag verdichtet sich die Bewölkung zunächst im böhmischen Landesteil, dann auch in Mähren und Schlesien. Ab dem späten Abend tritt örtlich Regen auf. Die Tageshöchsttemperaturen liegen bei 12 bis 16 Grad.
1: Vielen Dank für den Nachrichtenüberblick, Daniela. Unter dem Motto Tschechien, ein Land an der Küste, stand die Frankfurter Buchmesse in diesem Jahr ganz im Zeichen der tschechischen Literatur und Kultur. Am Nachmittag des letzten Messetages verabschiedete sich der diesjährige Ehrengast mit der Staffelstabübergabe an Chile, Ehrengast der Frankfurter Buchmesse 2027. Markéta Kachlíková war dabei.

0: Willkommen in Böhmen. Ein Land ohne Meer und doch an einer Küste. Hier rollen die Wellen der Inspiration an.
1: Eine gemeinsame Live-Zeichnung der tschechischen Illustratorin Lucie Lomová und des chilenischen Künstlers Alberto Montt sowie Musik vom chilenischen Duo Denver beendeten den diesjährigen Gastlandauftritt Tschechiens bei der Frankfurter Buchmesse. So wurde auf der großen Bühne des tschechischen Pavillons die traditionelle Übergabe gefeiert, in diesem Fall an Chile. Im Anschluss habe ich Jürgen Boos, Direktor der Frankfurter Buchmesse, vors Mikrofon gebeten.
2: Herr Boos, Ihr tschechischer Gastlandauftritt ist vorbei. Für Sie ist es auch das letzte Jahr der Frankfurter Buchmesse, wo Sie an der Spitze stehen. Was sind Ihre stärksten Eindrücke jetzt nach den 5 Tagen des tschechischen Gastlandauftritts?
3: Tatsächlich ist für mich der Auftritt nicht vorbei, sondern es ist erst der Anfang. Wir haben für die vielen Autoren aus Tschechien, glaube ich, eine neue Welt aufgemacht. Es sind viele Übersetzungen auch verkauft worden. Ja. Das heißt, die tschechische Literatur wird jetzt auf der Welt ganz anders rezipiert. Und das macht uns stolz. Wir haben mit dem Team, mit Professor Kubitschek, 3 Jahre lang daran gearbeitet. Und es waren nicht 5 Tage, es waren 3 Jahre. Und es geht jetzt nochmal 10 Jahre weiter.
2: Wenn Sie jetzt auf das Programm der vergangenen 5 Tage zurückblicken, was betrachten Sie als die Highlights?
3: Es gab viele, viele Highlights. Angefangen von der Eröffnung, die auch sehr politisch war. Aber Literatur ist immer politisch. Dann haben wir soeben die Zeichnungen gesehen. Fand ich super toll. Der chilenische Zeichner zusammen mit der tschechischen Zeichnerin. Wir haben Musik erlebt. Wir haben alles erlebt, alles, was Geschichten erzählen bedeutet, in jeder Form. Und ja, ich kann da nichts rausnehmen. So alles ein großes, super tolles Ding.
2: Sie haben gesagt, wir haben die tschechische Literatur für die Welt geöffnet oder die Welt für die tschechische Literatur.
3: Für die neue Literatur, die tschechische Literatur war immer da. Große Autoren, ja, über viele 100 Jahre. Aber jetzt haben wir die Themen der Welt gezeigt, die im Moment die jungen Autorinnen umtreibt. Die zum Teil aus der Geschichte kommen, aber die jetzt im Alltag sind, die zum Teil gespenstisch sind, ja, unheimlich sind und voller Fantasie.
2: Das betrachten Sie wahrscheinlich als den größten Erfolg.
3: Die Vielfalt ist für uns der allergrößte Erfolg, dass wir gezeigt haben, dass vieles möglich, alles möglich ist in Tschechien, wenn man Geschichten erzählen will.
1: Soweit Jürgen Boos. Der Ehrengast Tschechien blickt auf eine erfolgreiche Messewoche zurück. Das Programm im tschechischen Pavillon, am tschechischen Stand und an anderen Bühnen auf dem Messegelände und in der Stadt bot rund 100 Veranstaltungen mit mehr als 75 Literaten und Künstlern aus Tschechien. Seit Herbst 2024 sind dafür mehr als 180 Neuerscheinungen tschechischer Schriftstellerinnen und Schriftsteller in deutscher Sprache erschienen. Mit dem Aufwind von Frankfurt geht es laut dem Programmleiter des tschechischen Ehrengastauftrittes Martin Kraffel nun weiter. Und zwar bei den Festivals in diesem Herbst im schweizerischen Zofingen und in Dresden sowie auf der Buch Wien. In der österreichischen Hauptstadt wird Tschechien im kommenden Jahr sogar Schwerpunktland sein.
4: Wir kommen zu einem anderen Thema. Ein besonderes Fest gab es am Samstagabend in Senorabi. Die Bewohner der mittelböhmischen Gemeinde ließen vor 15 Jahren aus eigenen Spenden eine Kapelle bauen. Anlässlich des Jubiläums ihrer Weihe wurde dort unter freiem Himmel ein Gottesdienst zelebriert. Martina Schneibergova war dabei.
5: Dessen tschechischen Choräle erklang am Samstagabend auf dem Dorfplatz in Senohrabi. Die Gemeinde liegt südöstlich von Prag. Es gibt eine gute Bahnverbindung dorthin. Mit dem Zug dauert es vom Prager Hauptbahnhof etwa eine halbe Stunde. Und vom Bahnhof Senohrabi geht es hinauf in das Dorf. Nach etwa einem Kilometer leuchtet nahe der Hauptstraße auf der rechten Seite ein moderner weißer Sakralbau. Und dieser war der Anlass für den feierlichen Gottesdienst am Samstagabend. Vor der kleinen Kapelle versammelten sich dabei viele Menschen, darunter nicht nur die hiesigen Bewohner, sondern auch Besucher aus den umliegenden Orten. Aus Prag kam Erzbischof Stanislav Přibyl, um den Gottesdienst zu zelebrieren. denn vor 15 Jahren wurde die St. Adalbert-Kapelle geweiht. Nach der Messe wollte fast jeder mit dem Erzbischof sprechen, der er seit dem Frühjahr im Amt ist. Gegenüber Radio Prag International beschrieb Stanislav Přibyl seine Eindrücke.
6: Ich bin sehr begeistert, dank meiner guten Bekannten Faye Friedrinova. Ich bin hierher eingeladen und mir ist besonders nahe, dass diese Kapelle hat Patrozinium des heiligen Adalbertus, weil ich bin Nachfolger von heiligen Adalbertus und heiliger Adalbert ist auch meine Firmungspatron. Deshalb ist mir sehr nahe und ich bin sehr froh, dass ich kann auch nicht nur in große Kirchen gehen und eintreten und dort die heilige Messe zu feiern, aber auch in kleiner Dörfkapellen. Und das ist besonders nett für mich. Ich kann mir vorstellen, dass der heilige Adalbert diese Weise die Leute, nicht nur Gläubige, aber die Leute aus Böhmen, diese Weise besucht hat, auch vor 1000 Jahren. Ich bin hier sehr froh und ich habe viele, viele gute Leute getroffen.
5: Erzbischof Přibyl schätzt des Weiteren die Tatsache besonders hoch, dass der Bau der Kapelle von einem Verein aus Senohrabe, also von unten, initiiert wurde. Senohrabe sei seit dem 19. Jahrhundert ein beliebtes Ausflugsziel gewesen und wohlhabende Prager hätten im Ort Sommerhäuser erbauen lassen, erzählt Michal Tomek. Der Maler und Restaurator gehört zu den Hauptinitiatoren der Kapelle und leitete viele Jahre lang den entsprechenden Verein.
4: In früherer Zeit gab es hier keine Kapelle. Die Pfarrei befindet sich im nahegelegenen Russice. Dort steht eine schöne St. Wenzelkirche. Versuche, eine Kapelle in Senohrabi zu bauen, gab es erstmals nach dem Kriegsende. Das scheiterte jedoch am kommunistischen Regime. 1968 und kurz nach der Wende von 1989 wurde erneut ein Bau erwogen. Schließlich klappte es erst 2011. Doch dies war ein langer Prozess. Der Impuls kam vom damaligen Bürgermeister. Ich habe darauf reagiert und meinte, dass der Bau einer Kapelle zwar gut sei, aber dass sie auch einen Inhalt, eine Botschaft tragen sollte. Schließlich wurde sie erbaut. Ich denke, dass es ein gelungenes Werk ist.
5: Der Bau sowie die Glocke wurden laut Michal Tomek ausschließlich aus den Spenden der Bewohner finanziert. Jeden Donnerstag organisiert der Verein ein Treffen in der Kapelle und die Mitglieder initiieren auch Konzerte sowie weitere Veranstaltungen und kümmern sich um den Sakralbau. Einmal im Monat wird dort eine Messe gelesen. Michal Tomek hat zudem ein Bild des heiligen Adalberts für die Kapelle gemalt. Wie er erzählt, haben einige der Bewohner jedoch ein Marienbild im Inneren vermisst.
4: Sie fingen an, verschiedene kitschige Porzellanfiguren der Jungfrau Maria herzubringen und wollten diese auf dem Altar haben. Dies habe ich jedoch abgelehnt und entschied mich, eine Jungfrau Maria von Senohrabi zu malen. Es ist eine Replik der Madonna von Vyšehrad. Zu ihr habe ich jedoch einen Rechen und einen Heuhaufen hinzugefügt.
5: Dies ist eine Anspielung auf den Namen der Gemeinde Senohrabe. Seno bedeutet Heu und Hrabe heißt Rechen.

0: 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Miroslav Kunstad ist ein tschechischer Experte für Deutschland- und Österreich-Studien und lehrt seit mehr als 30 Jahren an der Prager Karls-Universität. In der Tschechoslowakei hat er einst Archivwesen studiert. 1993 bekam er eher unverhofft eine Stelle in der Präsidialkanzlei von Václav Havel. Bis 2003 war er als Redenschreiber für das damalige Staatsoberhaupt tätig. Havel, dessen Biografie sehr grob mit den Stichworten Dramaturg, Dissident und Staatspräsident umrissen werden kann, wäre am 5. Oktober 90 Jahre alt geworden. Aus diesem Anlass blickt Miroslav Kunstad im Interview für Radio Prag International auf seine Zusammenarbeit mit Havel zurück. Die Fragen stellte Daniela Honigmann.
1: Heute am Mikrofon.
2: Herr Kunstad, wie haben Sie Václav Havel kennengelernt?
3: Also natürlich noch vor der Wende hatte ich Gelegenheit, seine Texte zu lesen etc. Hatte das Glück, dass ich zu dem Leserzirkel, wie es damals üblich war, von verschiedenen Dissidentenautoren mit. Natürlich dann kam, das war für mein Leben eine wichtige Lebensphase, Ende 1992, das heißt nach der Resignation Václav Havels an das Amt des föderalen Präsidenten, also das war im Rahmen dieses Auflösungsprozesses der Tschechoslowakei, habe ich damals so informelles Angebot bekommen, das war keine Ausschreibung, ob ich vielleicht nicht in der minimalisierten bzw. in der rekonstruierten tschechischen, für kleineren tschechischen Präsidentschaftskanzlei arbeiten könnte. Also ich habe mich damals bei dem neuen Kanzler, also Chef des Präsidialamtes und früheren Verteidigungsminister Luboš Dobrovský vorgestellt. Offensichtlich gab es noch mehrere Vorstellungsgespräche und im Dezember oder Anfang Dezember 1992 habe ich ein Telefonat bekommen und mit der Frage, ob ich also tatsächlich ab 1.1. Antreten kann, und zwar in der außenpolitischen Abteilung. Aber das war für mich neu. Das war nach der Revolution irgendwie große Begeisterung und da sind die Chancen, die heute kaum vorstellbar sind, also so informell ins Präsidialamt zu kommen. Also ich muss immer an Jürgen Habermas denken, dass die Tschechen im Unterschied zu den Menschen in der DDR Gelegenheit hatten, auch eigene Fehler zu machen, also als Amateur. Wobei die erste Wahlperiode Havels war ich im Büro hauptamtlich, dann nach meiner Erkrankung nur ein Teilvertrag, also sozusagen für die Vorbereitung seiner Reden. Da habe ich so einen Kalender der geplanten Reden bekommen und eigentlich für die Redenunterlagen zusammengebracht. Václav Havel war wirklich derjenige, der kaum die Dienste der Ghostwriter genutzt hatte. Alle wichtige politische Auslandsreden hat er selbst verfasst, auch innenstaatliche Reden, vielleicht nur welche Vorworte für den oder anderen Sammelband oder Grußworte gelegentlich einer Konferenz oder ja, Tischreden, ja, soweit ich mich erinnere, was Havel hasste, diese literarische Gattung der Tischreden. Also, deshalb habe ich viele Tischreden verfasst. Aber sonst auch als Präsident war Havel ein Autor.
2: Und selbst wenn er seine Reden selbst verfasst hat, hat er trotzdem dann Ratschläge eingeholt oder eine Endkorrektur oder sowas ähnliches? Haben Sie gemeinsam mit ihm an Texten gearbeitet?
3: Ja, das war so. Es gab immer in der Burg die Beratungen im engeren Gremium und fast zu manchen diesen Beratungen wurde ich eingeladen. Er interessierte sich immer sehr intensiv. Er war ein Theatermacher, wo die Rede abgehalten wird. Wer ist der Adressat der Rede? Wo wer sitzen wird? Also das war interessant, irgendwie die ganze politische Bühne in buchstäblichem Sinne hat ihn enorm interessiert. Manchmal hatte man sogar den Eindruck, irgendwie alle Fragen richten sich also zu der Bühne. Aber wann kommt der Inhalt an die Reihe? Also der kam natürlich auch. Also es gab schon so einen Vorschlag mit den Motiven und Themen, die in solch einer Rede angesprochen werden könnten, sozusagen als Menü zu seiner Auswahl. Und dann verbrachte er in der Regel sein Wochenende in Hradeček oder so und immer mit so einem Koffer, kein Internet oder so, Koffer mit gedruckten Unterlagen, Materialien und dann am Montag hatte man schon die Rohfassung der Rede. Und natürlich die wichtigen Reden haben mehrere Leute gelesen und dann gab es so ein Rezensionsverfahren.
2: Und warum mochte er die Tischreden nicht?
3: Es ist so eine literarische Gattung, die offiziell ist, bis offiziös, würde ich sagen, und etwas trocken, obwohl natürlich so ein feierliches Abendessen oder Staatsbankett oder weiß nicht, in Hamburg Senatsfrühstück, das sind feierliche Anlässe. Aber vielleicht für ihn allzu offiziös. Also er war schon Freund von Spontaneität etc. Also dafür war die Tischrede nicht die beste Gattung. Aber das muss man sagen. Es gibt schon zum Beispiel beim Staatsbesuch der gekrönten Staatsoberhäupter, die halten kaum politische Rede, sogar keine Pressekonferenzen, in der Regel nur ein Pressetermin oder Fototermin. Wenn die Queen kam zum Beispiel, Elisabeth II., und in ihrer Tischrede sich im Namen der britischen Regierung für München 38 entschuldigt hatte, dann wurde die Tischrede zur zentralen politischen Botschaft. Also irgendwie der Kontext ist auch sehr, sehr wichtig.
2: Welche Bedeutung hatten diese Beziehungen zu den deutschsprachigen Ländern für Václav Havel? Also zu dieser Zeit wurde ja
3: es
2: die
3: gibt so
2: deutsche
3: einen,
2: Erklärung.
3: Es gibt so einen Satz in seiner Rede im Carolinum 1995, etwa in dem Sinne, dass die Deutschen sind für uns, das heißt auch für Havel, ein Teil unserer Identität, unseres Schmerzes, auch unserer europäischen Hoffnung, aber Teil der Identität, das ist sowas anderes wie das Verhältnis zu Amerika oder zu Frankreich etc. Also das ist natürlich der damalige deutsch-tschechische Dialog, der in den 90ern manchmal schwierig war. Heute ist trotz aller Umstände, glaube ich, viel, viel besser. Also das war schon eine Identitätsfrage der jungen tschechischen Republik, die ihren Platz in Europa suchte und sozusagen war nach der samtenen Trennung, nach der samtenen Scheidung mit der Slowakei äußerst verunsichert. Ja. Also,
2: Hatten Sie den Eindruck, Václav Havel fährt gerne in die deutschsprachigen Länder, zu den Nachbarn?
3: Gerne, es war unterschiedlich. Also wenn es eine Reise zum Richard von Weizsäcker war, dann kann ich sagen, ja, gerne. Ja. Was seine Kontakte zu Helmut Kohl, das war zwiespältig. Ich glaube, die haben relativ gute Kontakte aufgebaut, auch hatten Gelegenheit, privat lange Stunden miteinander zu sprechen, weil Kohl hat ihn im Herbst 1993 in sein Haus bei Ludwigshafen eingeladen und das waren zwei Tage, da haben die de facto ein ganzes Wochenende verbracht und unter vier Augen. Er hat dann natürlich die wichtigsten Gedanken, die Gespräche irgendwie zusammenfasst, und das ist auch im Büro in der Kniehofener Watzlawer Havla. Aber ich glaube, da entwickelte sich etwas persönlicheres Verhältnis erst allmählich, also schleppend, weil Havel hatte das Gefühl, dass Kohl zum Beispiel den Verhandlungsprozess der deutsch-tschechischen Erklärungen nicht besonders beschleunigt, das ist also in seine berühmten Schubladen etc., zu lange gewartet, zu lange auf die damalige CSU und den Mundstäuber und so Rücksicht genommen. Da wurde schon aber ungeduldig. Ja. Aber ich glaube, als dann Helmut Kohl 1999, also zum 10. Jahrestag der Samtenem Revolution, den höchsten tschechischen Orden, den Masaryk-Orden bekam, dann hat sich dieses Verhältnis sogar gelockert. Also ich glaube, sie wurden schon Freunde. Ja, aber irgendwie, das ging nicht so geradlinig wie im Falle Richard von Weizsäckers.
2: Und meine letzte Frage, was würden Sie sagen, was ist heute noch das Vermächtnis von Václav Havel?
3: Also, erstens, ja, das Engagement in der Politik trotz der schwierigen Umstände. Havel war aus einer gut situierten Prager Familie, konnte sich selbst eher als Intellektueller, als Autor profilieren, aber diese Bereitschaft in einem gewissen Stadium, das war einige Jahre noch vor der Samtenen Revolution, auch politische Verantwortung zu übernehmen und hauptsächlich zum Sprecher der Charta 77 werden, das war bei ihm ein Wendepunkt. Also, dass auch die Leute, die eigentlich kaum vorhaben, öffentlich mitzuwirken und sich mit der Politik zu befassen, dass in einer konkreten und diesmal extremen Situation die Verantwortung übernehmen sollten. Also irgendwie ist schon eine Ermahnung an die Bürger, sich einzumischen, auch sozusagen. Nicht in einer positiven Situation oder günstigen Verhältnissen. In der Außenpolitik, da hat er vielleicht betont, sehr, sehr klar, das Gewicht der internationalen Organisationen, das Völkerrecht etc., Multilateralismus. Und sein großes Thema auch für heute war die globalisierte Welt und die Probleme des Zusammenwachsens in einer immer kleiner werdenden globalen Welt. Das erleben wir hier heute auf eigene Haut. Das ganze Konzept der tschechoslowakischen Politik, dieser Generation der Dissidenten, dazu zählte auch Jiří Dienstbier oder Luboš Dobrovský, war ein rein in der heutigen Perspektive sehr idealistisch. Ich erinnere mich an einen kurzen Satz aus seiner Rede im Europarat in Straßburg, dass das Konzept unserer Außenpolitik, also der Nachwende Tschechoslowakei, ist die Politik der Menschenrechte. Also Menschenrechte als sozusagen Achse der außenpolitischen Bestrebungen, also keine klassische Interessenpolitik, sondern auf den Menschenrechten, auf der Achtung der Menschenrechte ruhende Außenpolitik. Das klingt heute naiv. Ja, aber diese erste Generation der Nachwendepolitiker, die haben es, glaube ich, ernst genommen. Und die haben daran in dieser euphorischen Situation nach der Wende geglaubt. Da waren schon ihre Partner im Westen realistischer. Ne? Also das ist schon verständlich.
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1: Die Frankfurter Buchmesse mit Tschechien als Gastland ist zu Ende gegangen. Wir haben dazu heute ein bilanzierendes Gespräch mit dem scheidenden Messechef Jürgen Boos. Und damit Ahoi und willkommen aus Prag. Mein Name ist Till Janzer. Außerdem hören Sie bei uns heute in den Sendungen noch den Prager Erzbischof Stanislav Pschibil und auch den Historiker und Deutschlandkenner Miroslav Kunstadt. Er spricht über seine Begegnung mit Václav Havel. Zunächst aber die neuesten Meldungen heute von Daniela Honigmann.
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2: Die staatliche Wahlkommission in Tschechien hat am Montag die Ergebnisse der Kommunalwahlen bewilligt. Ihren offiziellen Charakter bekommen die Daten, sobald sie am Dienstag in die Gesetzessammlung aufgenommen werden. Das Gleiche gilt für das Ergebnis der Senatswahlen in jenen 5 Wahlkreisen, in denen das Ergebnis eindeutig und keine Stichwahl mehr nötig ist. In ganz Tschechien hatten am vergangenen Freitag und Samstag die Kommunalwahlen stattgefunden. In einigen Wahlkreisen wurde zudem über ein Drittel des Senats abgestimmt. Dabei stehen am kommenden Wochenende aber größtenteils noch Stichwahlen aus. Eventuelle Einsprüche gegen die bereits feststehenden Wahlergebnisse können die Menschen ab Mittwoch bei den Verwaltungsgerichten einreichen. Sie haben dafür 10 Tage Zeit. Der tschechische Staatspräsident Petr Pavel hat am Montagvormittag die diesjährige Konferenz Forum 2000 offiziell eröffnet. In einem vorab aufgenommenen Videoauftritt sprach Pavel von den Vor- und Nachteilen der künstlichen Intelligenz. Je mächtiger die Technologien würden, desto größer werde die Verantwortung der Menschen, die Weiterentwicklung und Nutzung der KI einer demokratischen Kontrolle zu unterziehen, so Pavels Mahnung. Der 30. Jahrgang der internationalen Konferenz Forum 2000 in Prag begann am Sonntag traditionell mit der Preisverleihung. Für ihren Mut und ihr Verantwortungsbewusstsein wurden diesmal 3 Dissidenten aus Myanmar ausgezeichnet, sowie das Netzwerk der dortigen Oppositionsbewegungen. Die Konferenz dauert noch bis Dienstag. Russland könnte in den kommenden Monaten in Tschechien oder anderen demokratischen Ländern zu riskanteren und schwerwiegenderen Operationen übergehen. Davor warnt der Chef des tschechischen Inlandsnachrichtendienstes BIS, Michal Koderka. Er äußerte dies am Montag auf einer internationalen Konferenz zu aktuellen Sicherheitsbedrohungen, die im Abgeordnetenhaus in Prag stattfindet. Russland sei für Tschechien das größte Sicherheitsrisiko im Ausland, wiederholte Koderka einmal mehr seinen Standpunkt. Gerechnet werden könnte ihm zufolge mit Sabotageaktionen auf Objekte, die der Ukraine helfen, sowie mit Drohnen- und Raketenangriffen auf Waffenlager oder aber mit begrenzten militärischen Aktionen gegen ein NATO-Land. Der tschechische Automobilhersteller Škoda vermeldet für dieses Jahr bereits eine Steigerung seines globalen Absatzes. Von Januar bis September wurden weltweit 812.400 Fahrzeuge verkauft. Dies seien 6,1% mehr als im Vorjahreszeitraum, teilte das deutsche Mutterunternehmen Volkswagen am Montag mit. Der gesamte VW-Konzern verzeichnete im ersten Dreivierteljahr 2026 hingegen einen Absatzrückgang von 9%. In der Statistik wird auch aufgeführt, dass Škoda in diesem Zeitraum den Verkauf von Elektroautos um 41,3% erhöhen konnte. Den Steeplechase-Wettbewerb Wilka Pardubicka hat dieses Jahr erneut ein Pferd aus Irland gewonnen. Das Tier mit dem Namen Final Orders kam am Sonntag knapp als erstes ins Ziel. Sein Jockey Keith Donoghue hatte schon vergangenes Jahr mit Stumptown den Sieg errungen. Das Pferderennen in Pardubice fand am Sonntag bereits zum 136. Mal statt. Das Preisgeld für den Sieger betrug umgerechnet 82.000 Euro. Und noch die Wetteraussichten. Am Dienstag herrscht in Tschechien örtlich Frühnebel oder Hochnebel, dann ist es verbreitet freundlich. Ab dem Nachmittag verdichtet sich die Bewölkung zunächst im böhmischen Landesteil, dann auch in Mähren und Schlesien. Ab dem späten Abend tritt örtlich Regen auf. Die Tageshöchsttemperaturen liegen bei 12 bis 16 Grad.
1: Vielen Dank für den Nachrichtenüberblick, Daniela. Unter dem Motto Tschechien, ein Land an der Küste, stand die Frankfurter Buchmesse in diesem Jahr ganz im Zeichen der tschechischen Literatur und Kultur. Am Nachmittag des letzten Messetages verabschiedete sich der diesjährige Ehrengast mit der Staffelstabübergabe an Chile, Ehrengast der Frankfurter Buchmesse 2027. Markéta Kachlíková war dabei.

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1: Eine gemeinsame Live-Zeichnung der tschechischen Illustratorin Lucie Lomová und des chilenischen Künstlers Alberto Montt sowie Musik vom chilenischen Duo Denver beendeten den diesjährigen Gastlandauftritt Tschechiens bei der Frankfurter Buchmesse. So wurde auf der großen Bühne des tschechischen Pavillons die traditionelle Übergabe gefeiert, in diesem Fall an Chile. Im Anschluss habe ich Jürgen Boos, Direktor der Frankfurter Buchmesse, vors Mikrofon gebeten.
2: Herr Boos, Ihr tschechischer Gastlandauftritt ist vorbei. Für Sie ist es auch das letzte Jahr der Frankfurter Buchmesse, wo Sie an der Spitze stehen. Was sind Ihre stärksten Eindrücke jetzt nach den 5 Tagen des tschechischen Gastlandauftritts?
3: Tatsächlich ist für mich der Auftritt nicht vorbei, sondern es ist erst der Anfang. Wir haben für die vielen Autoren aus Tschechien, glaube ich, eine neue Welt aufgemacht. Es sind viele Übersetzungen auch verkauft worden. Ja. Das heißt, die tschechische Literatur wird jetzt auf der Welt ganz anders rezipiert. Und das macht uns stolz. Wir haben mit dem Team, mit Professor Kubitschek, 3 Jahre lang daran gearbeitet. Und es waren nicht 5 Tage, es waren 3 Jahre. Und es geht jetzt nochmal 10 Jahre weiter.
2: Wenn Sie jetzt auf das Programm der vergangenen 5 Tage zurückblicken, was betrachten Sie als die Highlights?
3: Es gab viele, viele Highlights. Angefangen von der Eröffnung, die auch sehr politisch war. Aber Literatur ist immer politisch. Dann haben wir soeben die Zeichnungen gesehen. Fand ich super toll. Der chilenische Zeichner zusammen mit der tschechischen Zeichnerin. Wir haben Musik erlebt. Wir haben alles erlebt, alles, was Geschichten erzählen bedeutet, in jeder Form. Und ja, ich kann da nichts rausnehmen. So alles ein großes, super tolles Ding.
2: Sie haben gesagt, wir haben die tschechische Literatur für die Welt geöffnet oder die Welt für die tschechische Literatur.
3: Für die neue Literatur, die tschechische Literatur war immer da. Große Autoren, ja, über viele hundert Jahre. Aber jetzt haben wir die Themen der Welt gezeigt, die im Moment die jungen Autorinnen umtreibt. Die zum Teil aus der Geschichte kommen, aber die jetzt im Alltag sind, die zum Teil gespenstisch sind, ja, unheimlich sind und voller Fantasie.
2: Das betrachten Sie wahrscheinlich als den größten Erfolg.
3: Die Vielfalt ist für uns der allergrößte Erfolg, dass wir gezeigt haben, dass vieles möglich, alles möglich ist in Tschechien, wenn man Geschichten erzählen will.
1: Soweit Jürgen Boos. Der Ehrengast Tschechien blickt auf eine erfolgreiche Messewoche zurück. Das Programm im tschechischen Pavillon, am tschechischen Stand und an anderen Bühnen auf dem Messegelände und in der Stadt bot rund 100 Veranstaltungen mit mehr als 75 Literaten und Künstlern aus Tschechien. Seit Herbst 2024 sind dafür mehr als 180 Neuerscheinungen tschechischer Schriftstellerinnen und Schriftsteller in deutscher Sprache erschienen. Mit dem Aufwind von Frankfurt geht es laut dem Programmleiter des tschechischen Ehrengastauftrittes Martin Kraffel nun weiter. Und zwar bei den Festivals in diesem Herbst im schweizerischen Zofingen und in Dresden sowie auf der Buch Wien. In der österreichischen Hauptstadt wird Tschechien im kommenden Jahr sogar Schwerpunktland sein.
4: Wir kommen zu einem anderen Thema. Ein besonderes Fest gab es am Samstagabend in Senorabi. Die Bewohner der mittelböhmischen Gemeinde ließen vor 15 Jahren aus eigenen Spenden eine Kapelle bauen. Anlässlich des Jubiläums ihrer Weihe wurde dort unter freiem Himmel ein Gottesdienst zelebriert. Martina Schneibergova war dabei.
5: Dessen tschechischen Choräle erklang am Samstagabend auf dem Dorfplatz in Senohrabi. Die Gemeinde liegt südöstlich von Prag. Es gibt eine gute Bahnverbindung dorthin. Mit dem Zug dauert es vom Prager Hauptbahnhof etwa eine halbe Stunde. Und vom Bahnhof Senohrabi geht es hinauf in das Dorf. Nach etwa einem Kilometer leuchtet nahe der Hauptstraße auf der rechten Seite ein moderner weißer Sakralbau. Und dieser war der Anlass für den feierlichen Gottesdienst am Samstagabend. Vor der kleinen Kapelle versammelten sich dabei viele Menschen, darunter nicht nur die hiesigen Bewohner, sondern auch Besucher aus den umliegenden Orten. Aus Prag kam Erzbischof Stanislav Přibyl, um den Gottesdienst zu zelebrieren. denn vor 15 Jahren wurde die St. Adalbert-Kapelle geweiht. Nach der Messe wollte fast jeder mit dem Erzbischof sprechen, der er seit dem Frühjahr im Amt ist. Gegenüber Radio Prag International beschrieb Stanislav Přibyl seine Eindrücke.
6: Ich bin sehr begeistert, dank meiner guten Bekannte Faye Friedrinova. Ich bin hierher eingeladen und mir ist besonders nahe, dass diese Kapelle hat Patrozinium des heiligen Adalbertus, weil ich bin Nachfolger von heiligen Adalbertus und heiliger Adalbert ist auch meine Firmungspatron. Deshalb ist mir sehr nahe und ich bin sehr froh, dass ich kann auch nicht nur in große Kirchen gehen und eintreten und dort die heilige Messe zu feiern, aber auch in kleiner Dörfkapellen. Und das ist besonders nett für mich. Ich kann mir vorstellen, dass der heilige Adalbert diese Weise die Leute, nicht nur Gläubige, aber die Leute aus Böhmen diese Weise besucht hat, auch vor 1000 Jahren. Ich bin hier sehr froh und ich habe viele, viele gute Leute getroffen.
5: Erzbischof Přibyl schätzt des Weiteren die Tatsache besonders hoch, dass der Bau der Kapelle von einem Verein aus Senohrabe, also von unten, initiiert wurde. Senohrabe sei seit dem 19. Jahrhundert ein beliebtes Ausflugsziel gewesen und wohlhabende Prager hätten im Ort Sommerhäuser erbauen lassen, erzählt Michal Tomek. Der Maler und Restaurator gehört zu den Hauptinitiatoren der Kapelle und leitete viele Jahre lang den entsprechenden Verein.
4: In früherer Zeit gab es hier keine Kapelle. Die Pfarrei befindet sich im nahegelegenen Russice. Dort steht eine schöne St.-Wenzel-Kirche. Versuche, eine Kapelle in Senohrabi zu bauen, gab es erstmals nach dem Kriegsende. Das scheiterte jedoch am kommunistischen Regime. 1968 und kurz nach der Wende von 1989 wurde erneut ein Bau erwogen. Schließlich klappte es erst 2011. Doch dies war ein langer Prozess. Der Impuls kam vom damaligen Bürgermeister. Ich habe darauf reagiert und meinte, dass der Bau einer Kapelle zwar gut sei, aber dass sie auch einen Inhalt, eine Botschaft tragen sollte. Schließlich wurde sie erbaut. Ich denke, dass es ein gelungenes Werk ist.
5: Der Bau sowie die Glocke wurden laut Michal Tomek ausschließlich aus den Spenden der Bewohner finanziert. Jeden Donnerstag organisiert der Verein ein Treffen in der Kapelle und die Mitglieder initiieren auch Konzerte sowie weitere Veranstaltungen und kümmern sich um den Sakralbau. Einmal im Monat wird dort eine Messe gelesen. Michal Tomek hat zudem ein Bild des heiligen Adalberts für die Kapelle gemalt. Wie er erzählt, haben einige der Bewohner jedoch ein Marienbild im Inneren vermisst.
4: Sie fingen an, verschiedene kitschige Porzellanfiguren der Jungfrau Maria herzubringen und wollten diese auf dem Altar haben. Dies habe ich jedoch abgelehnt und entschied mich, eine Jungfrau Maria von Senohrabi zu malen. Es ist eine Replik der Madonna von Visegrad. Zu ihr habe ich jedoch einen Rechen und einen Heuhaufen hinzugefügt.
5: Dies ist eine Anspielung auf den Namen der Gemeinde Senohrabe. Seno bedeutet Heu und Hrabe heißt Rechen.

0: 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Miroslav Kunstad ist ein tschechischer Experte für Deutschland- und Österreich-Studien und lehrt seit mehr als 30 Jahren an der Prager Karls-Universität. In der Tschechoslowakei hat er einst Archivwesen studiert. 1993 bekam er eher unverhofft eine Stelle in der Präsidialkanzlei von Václav Havel. Bis 2003 war er als Redenschreiber für das damalige Staatsoberhaupt tätig. Havel, dessen Biografie sehr grob mit den Stichworten Dramaturg, Dissident und Staatspräsident umrissen werden kann, wäre am 5. Oktober 90 Jahre alt geworden. Aus diesem Anlass blickt Miroslav Kunstad im Interview für Radio Prag International auf seine Zusammenarbeit mit Havel zurück. Die Fragen stellte Daniela Honigmann.
1: Heute am Mikrofon. Herr Kunstad, wie haben Sie Václav Havel kennengelernt?
2: Also natürlich noch vor der Wende hatte ich Gelegenheit, seine Texte zu lesen etc. Hatte das Glück, dass ich zu dem Leserzirkel, wie es damals üblich war, von verschiedenen Dissidentenautoren mit. Natürlich dann kam, das war für mein Leben eine wichtige Lebensphase, Ende 1992, das heißt nach der Resignation Václav Havels an das Amt des föderalen Präsidenten, also das war im Rahmen dieses Auflösungsprozesses der Tschechoslowakei, habe ich damals so informelles Angebot bekommen, das war keine Ausschreibung, ob ich vielleicht nicht in der minimalisierten bzw. in der rekonstruierten tschechischen, für kleineren tschechischen Präsidentschaftskanzlei arbeiten könnte. Also ich habe mich damals bei dem neuen Kanzler, also Chef des Präsidialamtes und früheren Verteidigungsminister Luboš Dobrovský vorgestellt. Offensichtlich gab es noch mehrere Vorstellungsgespräche und im Dezember oder Anfang Dezember 1992 habe ich ein Telefonat bekommen und mit der Frage, ob ich also tatsächlich ab 1.1. antreten kann, und zwar in der außenpolitischen Abteilung. Aber das war für mich neu. Das war nach der Revolution irgendwie große Begeisterung und da sind die Chancen, die heute kaum vorstellbar sind, also so informell ins Präsidialamt zu kommen. Also ich muss immer an Jürgen Habermas denken, dass die Tschechen im Unterschied zu den Menschen in der DDR Gelegenheit hatten, auch eigene Fehler zu machen, also als Amateur. Wobei die erste Wahlperiode Havels war ich im Büro hauptamtlich, dann nach meiner Erkrankung nur ein Teilvertrag, also sozusagen für die Vorbereitung seiner Reden. Da habe ich so einen Kalender der geplanten Reden bekommen und eigentlich für die Redenunterlagen zusammengebracht. Václav Havel war wirklich derjenige, der kaum die Dienste der Ghostwriter genutzt hatte. Alle wichtige politische Auslandsreden hat er selbst verfasst, auch innenstaatliche Reden, vielleicht nur welche Vorworte für den oder anderen Sammelband oder Grußworte gelegentlich einer Konferenz oder ja, Tischreden, ja, soweit ich mich erinnere, was aber hasste, diese literarische Gattung der Tischreden. Also, deshalb habe ich viele Tischreden verfasst. Aber sonst auch als Präsident war Havel ein Autor.
1: Und selbst wenn er seine Reden selbst verfasst hat, hat er trotzdem dann Ratschläge eingeholt oder eine Endkorrektur oder sowas ähnliches? Haben Sie gemeinsam mit ihm an Texten gearbeitet?
2: Ja, das war so. Es gab immer in der Burg die Beratungen im engeren Gremium und fast zu manchen diesen Beratungen wurde ich eingeladen. Er interessierte sich immer sehr intensiv. Er war ein Theatermacher, wo die Rede abgehalten wird. Wer ist der Adressat der Rede? Wo wer sitzen wird? Also das war interessant, irgendwie die ganze politische Bühne im buchstäblichen Sinne hat ihn enorm interessiert. Manchmal hatte man sogar den Eindruck, irgendwie alle Fragen richten sich also zu der Bühne. Aber wann kommt der Inhalt an die Reihe? Also der kam natürlich auch. Also es gab schon so einen Vorschlag mit den Motiven und Themen, die in solch einer Rede angesprochen werden könnten, sozusagen als Menü zu seiner Auswahl. Und dann verbrachte er in der Regel sein Wochenende in Hradeček oder so und immer mit so einem Koffer, kein Internet oder so, Koffer mit gedruckten Unterlagen, Materialien und dann am Montag hatte man schon die Rohfassung der Rede. Und natürlich die wichtigen Reden haben mehrere Leute gelesen und dann gab es so ein Rezensionsverfahren.
1: Und warum mochte er die Tischreden nicht?
2: Es ist so eine literarische Gattung, die offiziell ist, bis offiziös, würde ich sagen, und etwas trocken, obwohl natürlich so ein feierliches Abendessen oder Staatsbankett oder weiß nicht, in Hamburg Senatsfrühstück, das sind feierliche Anlässe. Aber vielleicht für ihn allzu offiziös. Also er war schon Freund von Spontaneität etc. Also dafür war die Tischrede nicht die beste Gattung. Aber das muss man sagen, es gibt schon zum Beispiel beim Staatsbesuch der gekrönten Staatsoberhäupter, die halten kaum politische Rede, sogar keine Pressekonferenzen, in der Regel nur ein Pressetermin oder Fototermin. Wenn die Queen kam zum Beispiel, Elisabeth II., und in ihrer Tischrede sich im Namen der britischen Regierung für München 38 entschuldigt hatte, dann wurde die Tischrede zur zentralen politischen Botschaft. Also irgendwie der Kontext ist auch sehr, sehr wichtig.
1: Welche Bedeutung hatten diese Beziehungen zu den deutschsprachigen Ländern für Václav Havel? Also zu dieser Zeit wurde ja
2: es
1: die
2: gibt so
1: deutsche
2: einen,
1: Regierung...
2: Es gibt so einen Satz in seiner Rede im Carolinum 1995, etwa in dem Sinne, dass die Deutschen sind für uns, das heißt auch für Havel, ein Teil unserer Identität, unseres Schmerzes, auch unserer europäischen Hoffnung, aber Teil der Identität, das ist sowas anderes wie das Verhältnis zu Amerika oder zu Frankreich etc. Also das ist natürlich der damalige deutsch-tschechische Dialog, der in den 90ern manchmal schwierig war. Heute ist trotz aller Umstände, glaube ich, viel, viel besser. Also das war schon eine Identitätsfrage der jungen tschechischen Republik, die ihren Platz in Europa suchte und sozusagen war nach der samtenen Trennung, nach der samtenen Scheidung mit der Slowakei äußerst verunsichert. Ja. Also,
1: Hatten Sie den Eindruck, Václav Havel fährt gerne in die deutschsprachigen Länder, zu den Nachbarn?
2: Gerne, es war unterschiedlich. Also wenn es eine Reise zum Richard von Weizsäcker war, dann kann ich sagen, ja, gerne. Ja. Was seine Kontakte zu Helmut Kohl, das war zwiespältig. Ich glaube, die haben relativ gute Kontakte aufgebaut, auch hatten Gelegenheit, privat lange Stunden miteinander zu sprechen, weil Kohl hat ihn im Herbst 1993 in sein Haus bei Ludwigshafen eingeladen und das waren zwei Tage, da haben die de facto ein ganzes Wochenende verbracht und unter vier Augen. Er hat dann natürlich die wichtigsten Gedanken, die Gespräche irgendwie zusammenfasst, und das ist auch im Büro in der Kniehofener Watzlawer Havla. Aber ich glaube, da entwickelte sich etwas persönlicheres Verhältnis erst allmählich, also schleppend, weil Havel hatte das Gefühl, dass Kohl zum Beispiel den Verhandlungsprozess der deutsch-tschechischen Erklärungen nicht besonders beschleunigt, das ist das in seine berühmten Schubladen etc., zu lange gewartet, zu lange auf die damalige CSU und den Mundstäuber und so Rücksicht genommen. Da wurde schon aber ungeduldig. Ja. Aber ich glaube, als dann Helmut Kohl 1999, also zum 10. Jahrestag der Samtenem Revolution, den höchsten tschechischen Orden, den Masaryk-Orden bekam, dann hat sich dieses Verhältnis sogar gelockert. Also ich glaube, sie wurden schon Freunde. Ja, aber irgendwie, das ging nicht so geradlinig wie im Falle Richard von Weizsäckers.
1: Und meine letzte Frage, was würden Sie sagen, was ist heute noch das Vermächtnis von Václav Havel?
2: Also, erstens, das Engagement in der Politik trotz der schwierigen Umstände. Havel war aus einer gut situierten Prager Familie, konnte sich selbst eher als Intellektueller, als Autor profilieren, aber diese Bereitschaft in einem gewissen Stadium, das war einige Jahre noch vor der Samtenen Revolution, auch politische Verantwortung zu übernehmen und hauptsächlich zum Sprecher der Charta 77 werden, das war bei ihm ein Wendepunkt. Also, dass auch die Leute, die eigentlich kaum vorhaben, öffentlich mitzuwirken und sich mit der Politik zu befassen, dass in einer konkreten und diesmal extremen Situation die Verantwortung übernehmen sollten. Also irgendwie ist schon eine Ermahnung an die Bürger, sich einzumischen, auch sozusagen nicht in einer positiven Situation oder günstigen Verhältnissen. In der Außenpolitik, da hat er vielleicht betont, sehr, sehr klar, das Gewicht der internationalen Organisationen, das Völkerrecht etc., Multilateralismus. Und sein großes Thema auch für heute war die globalisierte Welt und die Probleme des Zusammenwachsens in einer immer kleiner werdenden globalen Welt. Das erleben wir hier heute auf eigene Haut. Das ganze Konzept der tschechoslowakischen Politik dieser Generation der Dissidenten, dazu zählte auch Jiří Dienstbier oder Luboš Dobrovský, war ein rein in der heutigen Perspektive sehr idealistisch. Ich erinnere mich an einen kurzen Satz aus seiner Rede im Europarat in Straßburg, dass das Konzept unserer Außenpolitik, also der Nachwende Tschechoslowakei, ist die Politik der Menschenrechte. Also Menschenrechte als sozusagen Achse der außenpolitischen Bestrebungen, also keine klassische Interessenpolitik, sondern auf den Menschenrechten, auf der Achtung der Menschenrechte ruhende Außenpolitik. Das klingt heute naiv. Ja, aber diese erste Generation der Nachwendepolitiker, die haben es, glaube ich, ernst genommen. Und die haben daran in dieser euphorischen Situation nach der Wende geglaubt. Da waren schon ihre Partner im Westen realistischer. Ne? Also das ist schon verständlich.
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1: Die Frankfurter Buchmesse mit Tschechien als Gastland ist zu Ende gegangen. Wir haben dazu heute ein bilanzierendes Gespräch mit dem scheidenden Messechef Jürgen Boos. Und damit Ahoi und willkommen aus Prag. Mein Name ist Till Janzer. Außerdem hören Sie bei uns heute in den Sendungen noch den Prager Erzbischof Stanislav Pschibil und auch den Historiker und Deutschlandkenner Miroslav Kunstadt. Er spricht über seine Begegnung mit Václav Havel. Zunächst aber die neuesten Meldungen, heute von Daniela Honigmann.
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2: Die staatliche Wahlkommission in Tschechien hat am Montag die Ergebnisse der Kommunalwahlen bewilligt. Ihren offiziellen Charakter bekommen die Daten, sobald sie am Dienstag in die Gesetzessammlung aufgenommen werden. Das Gleiche gilt für das Ergebnis der Senatswahlen in jenen 5 Wahlkreisen, in denen das Ergebnis eindeutig und keine Stichwahl mehr nötig ist. In ganz Tschechien hatten am vergangenen Freitag und Samstag die Kommunalwahlen stattgefunden. In einigen Wahlkreisen wurde zudem über ein Drittel des Senats abgestimmt. Dabei stehen am kommenden Wochenende aber größtenteils noch Stichwahlen aus. Eventuelle Einsprüche gegen die bereits feststehenden Wahlergebnisse können die Menschen ab Mittwoch bei den Verwaltungsgerichten einreichen. Sie haben dafür 10 Tage Zeit. Der tschechische Staatspräsident Petr Pavel hat am Montagvormittag die diesjährige Konferenz Forum 2000 offiziell eröffnet. In einem vorab aufgenommenen Videoauftritt sprach Pavel von den Vor- und Nachteilen der künstlichen Intelligenz. Je mächtiger die Technologien würden, desto größer werde die Verantwortung der Menschen, die Weiterentwicklung und Nutzung der KI einer demokratischen Kontrolle zu unterziehen, so Pavels Mahnung. Der 30. Jahrgang der internationalen Konferenz Forum 2000 in Prag begann am Sonntag traditionell mit der Preisverleihung. Für ihren Mut und ihr Verantwortungsbewusstsein wurden diesmal 3 Dissidenten aus Myanmar ausgezeichnet, sowie das Netzwerk der dortigen Oppositionsbewegungen. Die Konferenz dauert noch bis Dienstag. Russland könnte in den kommenden Monaten in Tschechien oder anderen demokratischen Ländern zu riskanteren und schwerwiegenderen Operationen übergehen. Davor warnt der Chef des tschechischen Inlandsnachrichtendienstes BIS, Michal Koderka. Er äußerte dies am Montag auf einer internationalen Konferenz zu aktuellen Sicherheitsbedrohungen, die im Abgeordnetenhaus in Prag stattfindet. Russland sei für Tschechien das größte Sicherheitsrisiko im Ausland, wiederholte Koderka einmal mehr seinen Standpunkt. Gerechnet werden könnte ihm zufolge mit Sabotageaktionen auf Objekte, die der Ukraine helfen, sowie mit Drohnen- und Raketenangriffen auf Waffenlager oder aber mit begrenzten militärischen Aktionen gegen ein NATO-Land. Der tschechische Automobilhersteller Škoda vermeldet für dieses Jahr bereits eine Steigerung seines globalen Absatzes. Von Januar bis September wurden weltweit 812.400 Fahrzeuge verkauft. Dies seien 6,1% mehr als im Vorjahreszeitraum, teilte das deutsche Mutterunternehmen Volkswagen am Montag mit. Der gesamte VW-Konzern verzeichnete im ersten Dreivierteljahr 2026 hingegen einen Absatzrückgang von 9%. In der Statistik wird auch aufgeführt, dass Škoda in diesem Zeitraum den Verkauf von Elektroautos um 41,3% erhöhen konnte. Den Steeplechase-Wettbewerb Wilka Pardubicka hat dieses Jahr erneut ein Pferd aus Irland gewonnen. Das Tier mit dem Namen Final Orders kam am Sonntag knapp als erstes ins Ziel. Sein Jockey Keith Donoghue hatte schon vergangenes Jahr mit Stumptown den Sieg errungen. Das Pferderennen in Pardubice fand am Sonntag bereits zum 136. Mal statt. Das Preisgeld für den Sieger betrug umgerechnet 82.000 Euro. Und noch die Wetteraussichten. Am Dienstag herrscht in Tschechien örtlich Frühnebel oder Hochnebel, dann ist es verbreitet freundlich. Ab dem Nachmittag verdichtet sich die Bewölkung zunächst im böhmischen Landesteil, dann auch in Mähren und Schlesien. Ab dem späten Abend tritt örtlich Regen auf. Die Tageshöchsttemperaturen liegen bei 12 bis 16 Grad.
1: Vielen Dank für den Nachrichtenüberblick, Daniela. Unter dem Motto Tschechien, ein Land an der Küste, stand die Frankfurter Buchmesse in diesem Jahr ganz im Zeichen der tschechischen Literatur und Kultur. Am Nachmittag des letzten Messetages verabschiedete sich der diesjährige Ehrengast mit der Staffelstabübergabe an Chile, Ehrengast der Frankfurter Buchmesse 2027. Markéta Kachlíková war dabei.

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1: Eine gemeinsame Live-Zeichnung der tschechischen Illustratorin Lucie Lomová und des chilenischen Künstlers Alberto Mont sowie Musik vom chilenischen Duo Denver beendeten den diesjährigen Gastlandauftritt Tschechiens bei der Frankfurter Buchmesse. So wurde auf der großen Bühne des tschechischen Pavillons die traditionelle Übergabe gefeiert, in diesem Fall an Chile. Im Anschluss habe ich Jürgen Boos, Direktor der Frankfurter Buchmesse, vors Mikrofon gebeten.
2: Herr Boos, Ihr tschechischer Gastlandauftritt ist vorbei. Für Sie ist es auch das letzte Jahr der Frankfurter Buchmesse, wo Sie an der Spitze stehen. Was sind Ihre stärksten Eindrücke jetzt nach den 5 Tagen des tschechischen Gastlandauftritts?
3: Tatsächlich ist für mich der Auftritt nicht vorbei, sondern es ist erst der Anfang. Wir haben für die vielen Autoren aus Tschechien, glaube ich, eine neue Welt aufgemacht. Es sind viele Übersetzungen auch verkauft worden. Ja. Das heißt, die tschechische Literatur wird jetzt auf der Welt ganz anders rezipiert. Und das macht uns stolz. Wir haben mit dem Team, mit Professor Kubitschek, 3 Jahre lang daran gearbeitet. Und es waren nicht 5 Tage, es waren 3 Jahre. Und es geht jetzt nochmal 10 Jahre weiter.
2: Wenn Sie jetzt auf das Programm der vergangenen 5 Tage zurückblicken, was betrachten Sie als die Highlights?
3: Es gab viele, viele Highlights. Angefangen von der Eröffnung, die auch sehr politisch war. Aber Literatur ist immer politisch. Dann haben wir soeben die Zeichnungen gesehen. Fand ich super toll. Der chilenische Zeichner zusammen mit der tschechischen Zeichnerin. Wir haben Musik erlebt, wir haben alles erlebt, alles, was Geschichten erzählen bedeutet, in jeder Form. Und ja, ich kann da nichts rausnehmen. So alles ein großes, super tolles Ding.
2: Sie haben gesagt, wir haben die tschechische Literatur für die Welt geöffnet oder die Welt für die tschechische Literatur.
3: Für die neue Literatur, die tschechische Literatur war immer da. Große Autoren, ja, über viele 100 Jahre. Aber jetzt haben wir die Themen der Welt gezeigt, die im Moment die jungen Autorinnen umtreibt. Die zum Teil aus der Geschichte kommen, aber die jetzt oder jetzt im Alltag sind, die zum Teil gespenstisch sind, ja, unheimlich sind und voller Fantasie.
2: Das betrachten Sie wahrscheinlich als den größten Erfolg.
3: Die Vielfalt ist für uns der allergrößte Erfolg, dass wir gezeigt haben, dass vieles möglich, alles möglich ist in Tschechien, wenn man Geschichten erzählen will.
1: Soweit Jürgen Boos. Der Ehrengast Tschechien blickt auf eine erfolgreiche Messewoche zurück. Das Programm im tschechischen Pavillon, am tschechischen Stand und an anderen Bühnen auf dem Messegelände und in der Stadt bot rund 100 Veranstaltungen mit mehr als 75 Literaten und Künstlern aus Tschechien. Seit Herbst 2024 sind dafür mehr als 180 Neuerscheinungen tschechischer Schriftstellerinnen und Schriftsteller in deutscher Sprache erschienen. Mit dem Aufwind von Frankfurt geht es laut dem Programmleiter des tschechischen Ehrengastauftrittes Martin Kraffel nun weiter. Und zwar bei den Festivals in diesem Herbst im schweizerischen Zofingen und in Dresden sowie auf der Buch Wien. In der österreichischen Hauptstadt wird Tschechien im kommenden Jahr sogar Schwerpunktland sein.
4: Wir kommen zu einem anderen Thema. Ein besonderes Fest gab es am Samstagabend in Senorabi. Die Bewohner der mittelböhmischen Gemeinde ließen vor 15 Jahren aus eigenen Spenden eine Kapelle bauen. Anlässlich des Jubiläums ihrer Weihe wurde dort unter freiem Himmel ein Gottesdienst zelebriert. Martina Schneibergova war dabei.
5: Ältesten tschechischen Choräle erklang am Samstagabend auf dem Dorfplatz in Senohrabi. Die Gemeinde liegt südöstlich von Prag. Es gibt eine gute Bahnverbindung dorthin. Mit dem Zug dauert es vom Prager Hauptbahnhof etwa eine halbe Stunde. Und vom Bahnhof Senohrabi geht es hinauf in das Dorf. Nach etwa einem Kilometer leuchtet nahe der Hauptstraße auf der rechten Seite ein moderner weißer Sakralbau. Und dieser war der Anlass für den feierlichen Gottesdienst am Samstagabend. Vor der kleinen Kapelle versammelten sich dabei viele Menschen, darunter nicht nur die hiesigen Bewohner, sondern auch Besucher aus den umliegenden Orten. Aus Prag kam Erzbischof Stanislav Přibyl, um den Gottesdienst zu zelebrieren. denn vor 15 Jahren wurde die St. Adalbert-Kapelle geweiht. Nach der Messe wollte fast jeder mit dem Erzbischof sprechen, der er seit dem Frühjahr im Amt ist. Gegenüber Radio Prag International beschrieb Stanislav Přibyl seine Eindrücke.
6: Ich bin sehr begeistert. Dank meiner guten Bekannten Faye Friedrinova. Ich bin hierher eingeladen. Und mir ist besonders nahe, dass diese Kapelle hat Patrozinium des heiligen Adalbertus, weil ich bin Nachfolger von heiligen Adalbertus und heiliger Adalbert ist auch meine Firmungspatron. Deshalb ist mir sehr nahe und ich bin sehr froh, dass ich kann auch nicht nur in große Kirchen gehen und eintreten und dort die heilige Messe zu feiern, aber auch in kleiner Dörfkapellen. Und das ist besonders nett für mich. Ich kann mir vorstellen, dass der heilige Adalbert diese Weise die Leute, nicht nur Gläubige, aber die Leute aus Böhmen diese Weise besucht hat, auch vor 1000 Jahren. Ich bin hier sehr froh und ich habe viele, viele gute Leute getroffen.
5: Erzbischof Přibyl schätzt des Weiteren die Tatsache besonders hoch, dass der Bau der Kapelle von einem Verein aus Senohrabe, also von unten, initiiert wurde. Senohrabe sei seit dem 19. Jahrhundert ein beliebtes Ausflugsziel gewesen und wohlhabende Prager hätten im Ort Sommerhäuser erbauen lassen, erzählt Michal Tomek. Der Maler und Restaurator gehört zu den Hauptinitiatoren der Kapelle und leitete viele Jahre lang den entsprechenden Verein.
4: In früherer Zeit gab es hier keine Kapelle. Die Pfarrei befindet sich im nahegelegenen Russice. Dort steht eine schöne St. Wenzel-Kirche. Versuche, eine Kapelle in Senohrabi zu bauen, gab es erstmals nach dem Kriegsende. Das scheiterte jedoch am kommunistischen Regime. 1968 und kurz nach der Wende von 1989 wurde erneut ein Bau erwogen. Schließlich klappte es erst 2011. Doch dies war ein langer Prozess. Der Impuls kam vom damaligen Bürgermeister. Ich habe darauf reagiert und meinte, dass der Bau einer Kapelle zwar gut sei, aber dass sie auch einen Inhalt, eine Botschaft tragen sollte. Schließlich wurde sie erbaut. Ich denke, dass es ein gelungenes Werk ist.
5: Der Bau sowie die Glocke wurden laut Michal Tomek ausschließlich aus den Spenden der Bewohner finanziert. Jeden Donnerstag organisiert der Verein ein Treffen in der Kapelle und die Mitglieder initiieren auch Konzerte sowie weitere Veranstaltungen und kümmern sich um den Sakralbau. Einmal im Monat wird dort eine Messe gelesen. Michal Tomek hat zudem ein Bild des heiligen Adalberts für die Kapelle gemalt. Wie er erzählt, haben einige der Bewohner jedoch ein Marienbild im Inneren vermisst.
4: Sie fingen an, verschiedene kitschige Porzellanfiguren der Jungfrau Maria herzubringen und wollten diese auf dem Altar haben. Dies habe ich jedoch abgelehnt und entschied mich, eine Jungfrau Maria von Senohrabi zu malen. Es ist eine Replik der Madonna von Vyšehrad. Zu ihr habe ich jedoch einen Rechen und einen Heuhaufen hinzugefügt.
5: Dies ist eine Anspielung auf den Namen der Gemeinde Senohrabe. Seno bedeutet Heu und Rabe heißt Rechen.

0: 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Miroslav Kunstad ist ein tschechischer Experte für Deutschland- und Österreich-Studien und lehrt seit mehr als 30 Jahren an der Prager Karls-Universität. In der Tschechoslowakei hat er einst Archivwesen studiert. 1993 bekam er eher unverhofft eine Stelle in der Präsidialkanzlei von Václav Havel. Bis 2003 war er als Redenschreiber für das damalige Staatsoberhaupt tätig. Havel, dessen Biografie sehr grob mit den Stichworten Dramaturg, Dissident und Staatspräsident umrissen werden kann, wäre am 5. Oktober 90 Jahre alt geworden. Aus diesem Anlass blickt Miroslav Kunstad im Interview für Radio Prag International auf seine Zusammenarbeit mit Havel zurück. Die Fragen stellte Daniela Honigmann.
1: Heute am Mikrofon. Herr Kunstad, wie haben Sie Václav Havel kennengelernt?
2: Also natürlich noch vor der Wende hatte ich Gelegenheit, seine Texte zu lesen etc. Hatte das Glück, dass ich zu dem Leserzirkel, wie es damals üblich war, von verschiedenen Dissidentenautoren mit. Natürlich dann kam, das war für mein Leben eine wichtige Lebensphase, Ende 1992, das heißt nach der Resignation Václav Havels an das Amt des föderalen Präsidenten, also das war im Rahmen dieses Auflösungsprozesses der Tschechoslowakei, habe ich damals so informelles Angebot bekommen, das war keine Ausschreibung, ob ich vielleicht nicht in der minimalisierten bzw. in der rekonstruierten tschechischen, für kleineren tschechischen Präsidentschaftskanzlei arbeiten könnte. Also ich habe mich damals bei dem neuen Kanzler, also Chef des Präsidialamtes und früheren Verteidigungsminister Luboš Dobrovský vorgestellt. Offensichtlich gab es noch mehrere Vorstellungsgespräche und im Dezember oder Anfang Dezember 1992 habe ich ein Telefonat bekommen und mit der Frage, ob ich also tatsächlich ab 1.1. Antreten kann, und zwar in der außenpolitischen Abteilung. Aber das war für mich neu, das war nach der Revolution irgendwie große Begeisterung und da sind die Chancen, die heute kaum vorstellbar sind, also so informell ins Präsidialamt zu kommen. Also ich muss immer an Jürgen Habermas denken, dass die Tschechen im Unterschied zu den Menschen in der DDR Gelegenheit hatten, auch eigene Fehler zu machen, also als Amateur. Wobei die erste Wahlperiode Havels war ich im Büro hauptamtlich, dann nach meiner Erkrankung nur ein Teilvertrag, also sozusagen für die Vorbereitung seiner Reden. Da habe ich so einen Kalender der geplanten Reden bekommen und eigentlich für die Redenunterlagen zusammengebracht. Václav Havel war wirklich derjenige, der kaum die Dienste der Ghostwriter genutzt hatte. Alle wichtige politische Auslandsreden hat er selbst verfasst, auch innenstaatliche Reden, vielleicht nur welche Vorworte für den oder anderen Sammelband oder Grußworte gelegentlich einer Konferenz oder ja, Tischreden, ja, soweit ich mich erinnere, was aber hasste, diese literarische Gattung der Tischreden. Also, deshalb habe ich viele Tischreden verfasst. Aber sonst auch als Präsident war Havel ein Autor.
1: Und selbst wenn er seine Reden selbst verfasst hat, hat er trotzdem dann Ratschläge eingeholt oder eine Endkorrektur oder sowas ähnliches? Haben Sie gemeinsam mit ihm an Texten gearbeitet?
2: Ja, das war so. Es gab immer in der Burg die Beratungen im engeren Gremium und fast zu manchen diesen Beratungen wurde ich eingeladen. Er interessierte sich immer sehr intensiv. Er war ein Theatermacher, wo die Rede abgehalten wird. Wer ist der Adressat der Rede? Wo wer sitzen wird? Also das war interessant, irgendwie die ganze politische Bühne in buchstäblichem Sinne hat ihn enorm interessiert. Manchmal hatte man sogar den Eindruck, irgendwie alle Fragen richten sich also zu der Bühne. Aber wann kommt der Inhalt an die Reihe? Also der kam natürlich auch. Also es gab schon so einen Vorschlag mit den Motiven und Themen, die in solch einer Rede angesprochen werden könnten, sozusagen als Menü zu seiner Auswahl. Und dann verbrachte er in der Regel sein Wochenende in Hradeček oder so und immer mit so einem Koffer, kein Internet oder so, Koffer mit gedruckten Unterlagen, Materialien und dann am Montag hatte man schon die Rohfassung der Rede. Und natürlich die wichtigen Reden haben mehrere Leute gelesen und dann gab es so ein Rezensionsverfahren.
1: Und warum mochte er die Tischreden nicht?
2: Es ist so eine literarische Gattung, die offiziell ist, bis offiziös, würde ich sagen, und etwas trocken, obwohl natürlich so ein feierliches Abendessen oder Staatsbankett oder weiß nicht, in Hamburg Senatsfrühstück, das sind feierliche Anlässe. Aber vielleicht für ihn allzu offiziös. Also er war schon Freund von Spontaneität etc. Also dafür war die Tischrede nicht die beste Gattung. Aber das muss man sagen. Es gibt schon zum Beispiel beim Staatsbesuch der gekrönten Staatsoberhäupter, die halten kaum politische Rede, sogar keine Pressekonferenzen, in der Regel nur ein Pressetermin oder Fototermin. Wenn die Queen kam zum Beispiel, Elisabeth II., und in ihrer Tischrede sich im Namen der britischen Regierung für München 38 entschuldigt hatte, dann wurde die Tischrede zur zentralen politischen Botschaft. Also irgendwie der Kontext ist auch sehr, sehr wichtig.
1: Welche Bedeutung hatten diese Beziehungen zu den deutschsprachigen Ländern für Václav Havel? Also zu dieser Zeit wurde ja
2: es
1: die deutsch-tschechische
2: Es gibt so einen Satz in seiner Rede im Carolinum 1995, etwa in dem Sinne, dass die Deutschen sind für uns, das heißt auch für Havel, ein Teil unserer Identität, unseres Schmerzes, auch unserer europäischen Hoffnung, aber Teil der Identität, das ist sowas anderes wie das Verhältnis zu Amerika oder zu Frankreich etc. Also das ist natürlich der damalige deutsch-tschechische Dialog, der in den 90ern manchmal schwierig war. Heute ist trotz aller Umstände, glaube ich, viel, viel besser. Also das war schon eine Identitätsfrage der jungen tschechischen Republik, die ihren Platz in Europa suchte und sozusagen war nach der samtenen Trennung, nach der samtenen Scheidung mit der Slowakei äußerst verunsichert. Ja. Also,
1: Hatten Sie den Eindruck, Václav Havel fährt gerne in die deutschsprachigen Länder, zu den Nachbarn?
2: Gerne, es war unterschiedlich. Also wenn es eine Reise zum Richard von Weizsäcker war, dann kann ich sagen, ja, gerne. Ja. Was seine Kontakte zu Helmut Kohl, das war zwiespältig. Ich glaube, die haben relativ gute Kontakte aufgebaut, auch hatten Gelegenheit, privat lange Stunden miteinander zu sprechen, weil Kohl hat ihn im Herbst 1993 in sein Haus bei Ludwigshafen eingeladen und das waren zwei Tage, da haben die de facto ein ganzes Wochenende verbracht und unter vier Augen. Er hat dann natürlich die wichtigsten Gedanken, die Gespräche irgendwie zusammenfasst, und das ist auch im Büro in der Kniehofener Watzlawer Havla. Aber ich glaube, da entwickelte sich etwas persönlicheres Verhältnis erst allmählich, also schleppend, weil Havel hatte das Gefühl, dass Kohl zum Beispiel den Verhandlungsprozess der deutsch-tschechischen Erklärungen nicht besonders beschleunigt, das ist das in seine berühmten Schubladen etc., zu lange gewartet, zu lange auf die damalige CSU und Edmund Stoiber und so Rücksicht genommen. Da wurde schon aber ungeduldig. Ja. Aber ich glaube, als dann Helmut Kohl 1999, also zum 10. Jahrestag der Samtenen Revolution, den höchsten tschechischen Orden, den Masaryk-Orden bekam, dann hat sich dieses Verhältnis sogar gelockert. Also ich glaube, sie wurden schon Freunde. Ja, aber irgendwie, das ging nicht so geradlinig wie im Falle Richard von Weizsäcker.
1: Und meine letzte Frage, was würden Sie sagen, was ist heute noch das Vermächtnis von Václav Havel?
2: Also, erstens, das Engagement in der Politik trotz der schwierigen Umstände. Havel war aus einer gut situierten Prager Familie, konnte sich selbst eher als Intellektueller, als Autor profilieren. Aber diese Bereitschaft in einem gewissen Stadium, das war einige Jahre noch vor der Samtenen Revolution, auch politische Verantwortung zu übernehmen und hauptsächlich zum Sprecher der Charta 77 werden, das war bei ihm ein Wendepunkt. Also, dass auch die Leute, die eigentlich kaum vorhaben, öffentlich mitzuwirken und sich mit der Politik zu befassen, dass in einer konkreten und diesmal extremen Situation die Verantwortung übernehmen sollten. Also irgendwie ist schon eine Ermahnung an die Bürger, sich einzumischen, auch sozusagen nicht in einer positiven Situation oder günstigen Verhältnissen. In der Außenpolitik, da hat er vielleicht betont, sehr, sehr klar, das Gewicht der internationalen Organisationen, das Völkerrecht etc., Multilateralismus. Und ein großes Thema auch für heute war die globalisierte Welt und die Probleme des Zusammenwachsen in einer immer kleiner werdenden globalen Welt. Das erleben wir hier heute auf eigene Haut. Das ganze Konzept der tschechoslowakischen Politik dieser Generation der Dissidenten, dazu zählte auch Jiří Dienstbier oder Luboš Dobrovský, war ein rein in der heutigen Perspektive sehr idealistisch. Ich erinnere mich an einen kurzen Satz aus seiner Rede im Europarat in Straßburg, dass das Konzept unserer Außenpolitik, also der Nachwende Tschechoslowakei, ist die Politik der Menschenrechte. Also Menschenrechte als sozusagen Achse der außenpolitischen Bestrebungen, also keine klassische Interessenpolitik, sondern auf den Menschenrechten, auf der Achtung der Menschenrechte ruhende Außenpolitik. Das klingt heute naiv. Ja, aber diese erste Generation der Nachwendepolitiker, die haben es, glaube ich, ernst genommen. Und die haben daran in dieser euphorischen Situation nach der Wende geglaubt. Da waren schon ihre Partner im Westen realistischer. Ne? Also das ist schon verständlich.
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1: Die Frankfurter Buchmesse mit Tschechien als Gastland ist zu Ende gegangen. Wir haben dazu heute ein bilanzierendes Gespräch mit dem scheidenden Messechef Jürgen Boos. Und damit Ahoi und willkommen aus Prag. Mein Name ist Till Janzer. Außerdem hören Sie bei uns heute in den Sendungen noch den Prager Erzbischof Stanislav Pschibil und auch den Historiker und Deutschlandkenner Miroslav Kunstadt. Er spricht über seine Begegnung mit Václav Havel. Zunächst aber die neuesten Meldungen heute von Daniela Honigmann.
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2: Die staatliche Wahlkommission in Tschechien hat am Montag die Ergebnisse der Kommunalwahlen bewilligt. Ihren offiziellen Charakter bekommen die Daten, sobald sie am Dienstag in die Gesetzessammlung aufgenommen werden. Das Gleiche gilt für das Ergebnis der Senatswahlen in jenen 5 Wahlkreisen, in denen das Ergebnis eindeutig und keine Stichwahl mehr nötig ist. In ganz Tschechien hatten am vergangenen Freitag und Samstag die Kommunalwahlen stattgefunden. In einigen Wahlkreisen wurde zudem über ein Drittel des Senats abgestimmt. Dabei stehen am kommenden Wochenende aber größtenteils noch Stichwahlen aus. Eventuelle Einsprüche gegen die bereits feststehenden Wahlergebnisse können die Menschen ab Mittwoch bei den Verwaltungsgerichten einreichen. Sie haben dafür 10 Tage Zeit. Der tschechische Staatspräsident Petr Pavel hat am Montagvormittag die diesjährige Konferenz Forum 2000 offiziell eröffnet. In einem vorab aufgenommenen Videoauftritt sprach Pavel von den Vor- und Nachteilen der künstlichen Intelligenz. Je mächtiger die Technologien würden, desto größer werde die Verantwortung der Menschen, die Weiterentwicklung und Nutzung der KI einer demokratischen Kontrolle zu unterziehen, so Pavels Mahnung. Der 30. Jahrgang der internationalen Konferenz Forum 2000 in Prag begann am Sonntag traditionell mit der Preisverleihung. Für ihren Mut und ihr Verantwortungsbewusstsein wurden diesmal 3 Dissidenten aus Myanmar ausgezeichnet, sowie das Netzwerk der dortigen Oppositionsbewegungen. Die Konferenz dauert noch bis Dienstag. Russland könnte in den kommenden Monaten in Tschechien oder anderen demokratischen Ländern zu riskanteren und schwerwiegenderen Operationen übergehen. Davor warnt der Chef des tschechischen Inlandsnachrichtendienstes BIS, Michal Koderka. Er äußerte dies am Montag auf einer internationalen Konferenz zu aktuellen Sicherheitsbedrohungen, die im Abgeordnetenhaus in Prag stattfindet. Russland sei für Tschechien das größte Sicherheitsrisiko im Ausland, wiederholte Koderka einmal mehr seinen Standpunkt. Gerechnet werden könnte ihm zufolge mit Sabotageaktionen auf Objekte, die der Ukraine helfen, sowie mit Drohnen- und Raketenangriffen auf Waffenlager oder aber mit begrenzten militärischen Aktionen gegen ein NATO-Land. Der tschechische Automobilhersteller Škoda vermeldet für dieses Jahr bereits eine Steigerung seines globalen Absatzes. Von Januar bis September wurden weltweit 812.400 Fahrzeuge verkauft. Dies seien 6,1% mehr als im Vorjahreszeitraum, teilte das deutsche Mutterunternehmen Volkswagen am Montag mit. Der gesamte VW-Konzern verzeichnete im ersten Dreivierteljahr 2026 hingegen einen Absatzrückgang von 9%. In der Statistik wird auch aufgeführt, dass Škoda in diesem Zeitraum den Verkauf von Elektroautos um 41,3% erhöhen konnte. Den Steeplechase-Wettbewerb-Wilka Pardubicka hat dieses Jahr erneut ein Pferd aus Irland gewonnen. Das Tier mit dem Namen Final Orders kam am Sonntag knapp als erstes ins Ziel. Sein Jockey Keith Donoghue hatte schon vergangenes Jahr mit Stumptown den Sieg errungen. Das Pferderennen in Pardubice fand am Sonntag bereits zum 136. Mal statt. Das Preisgeld für den Sieger betrug umgerechnet 82.000 Euro. Und noch die Wetteraussichten. Am Dienstag herrscht in Tschechien örtlich Frühnebel oder Hochnebel, dann ist es verbreitet freundlich. Ab dem Nachmittag verdichtet sich die Bewölkung zunächst im böhmischen Landesteil, dann auch in Mähren und Schlesien. Ab dem späten Abend tritt örtlich Regen auf. Die Tageshöchsttemperaturen liegen bei 12 bis 16 Grad.
1: Vielen Dank für den Nachrichtenüberblick, Daniela. Unter dem Motto Tschechien, ein Land an der Küste, stand die Frankfurter Buchmesse in diesem Jahr ganz im Zeichen der tschechischen Literatur und Kultur. Am Nachmittag des letzten Messetages verabschiedete sich der diesjährige Ehrengast mit der Staffelstabübergabe an Chile, Ehrengast der Frankfurter Buchmesse 2027. Markéta Kachlíková war dabei.

0: Willkommen in Böhmen. Ein Land ohne Meer und doch an einer Küste. Hier rollen die Wellen der Inspiration an.
1: Eine gemeinsame Live-Zeichnung der tschechischen Illustratorin Lucie Lomová und des chilenischen Künstlers Alberto Mont sowie Musik vom chilenischen Duo Denver beendeten die in diesjährigen Gastlandauftritt Tschechiens bei der Frankfurter Buchmesse. So wurde auf der großen Bühne des tschechischen Pavillons die traditionelle Übergabe gefeiert, in diesem Fall an Chile. Im Anschluss habe ich Jürgen Boos, Direktor der Frankfurter Buchmesse, vors Mikrofon gebeten.
2: Herr Boos, Ihr tschechischer Gastlandauftritt ist vorbei. Für Sie ist es auch das letzte Jahr der Frankfurter Buchmesse, wo Sie an der Spitze stehen. Was sind Ihre stärksten Eindrücke jetzt nach den 5 Tagen des tschechischen Gastlandauftritts?
3: Tatsächlich ist für mich der Auftritt nicht vorbei, sondern es ist erst der Anfang. Wir haben für die vielen Autoren aus Tschechien, glaube ich, eine neue Welt aufgemacht. Es sind viele Übersetzungen auch verkauft worden. Ja. Das heißt, die tschechische Literatur wird jetzt auf der Welt ganz anders rezipiert. Und das macht uns stolz. Wir haben mit dem Team, mit Professor Kubitschek, 3 Jahre lang daran gearbeitet. Und es waren nicht 5 Tage, es waren 3 Jahre. Und es geht jetzt nochmal 10 Jahre weiter.
2: Wenn Sie jetzt auf das Programm der vergangenen 5 Tage zurückblicken, was betrachten Sie als die Highlights?
3: Es gab viele, viele Highlights. Angefangen von der Eröffnung, die auch sehr politisch war. Aber Literatur ist immer politisch. Dann haben wir soeben die Zeichnungen gesehen. Fand ich super toll. Der chilenische Zeichner zusammen mit der tschechischen Zeichnerin. Wir haben Musik erlebt, wir haben alles erlebt, alles, was Geschichten erzählen bedeutet, in jeder Form. Und ja, ich kann da nichts rausnehmen. So alles ein großes, super tolles Ding.
2: Sie haben gesagt, wir haben die tschechische Literatur für die Welt geöffnet oder die Welt für die tschechische Literatur.
3: Für die neue Literatur, die tschechische Literatur war immer da. Große Autoren, ja, über viele 100 Jahre. Aber jetzt haben wir die Themen der Welt gezeigt, die im Moment die jungen Autorinnen umtreibt. Die zum Teil aus der Geschichte kommen, aber die jetzt oder jetzt im Alltag sind, die zum Teil gespenstisch sind, ja, unheimlich sind und voller Fantasie.
2: Das betrachten Sie wahrscheinlich als den größten Erfolg.
3: Die Vielfalt ist für uns der allergrößte Erfolg, dass wir gezeigt haben, dass vieles möglich, alles möglich ist in Tschechien, wenn man Geschichten erzählen will.
1: Soweit Jürgen Boos. Der Ehrengast Tschechien blickt auf eine erfolgreiche Messewoche zurück. Das Programm im tschechischen Pavillon, am tschechischen Stand und an anderen Bühnen auf dem Messegelände und in der Stadt bot rund 100 Veranstaltungen mit mehr als 75 Literaten und Künstlern aus Tschechien. Seit Herbst 2024 sind dafür mehr als 180 Neuerscheinungen tschechischer Schriftstellerinnen und Schriftsteller in deutscher Sprache erschienen. Mit dem Aufwind von Frankfurt geht es laut dem Programmleiter des tschechischen Ehrengastauftrittes Martin Kraffel nun weiter. Und zwar bei den Festivals in diesem Herbst im schweizerischen Zofingen und in Dresden sowie auf der Buch Wien. In der österreichischen Hauptstadt wird Tschechien im kommenden Jahr sogar Schwerpunktland sein.
4: Wir kommen zu einem anderen Thema. Ein besonderes Fest gab es am Samstagabend in Senorabi. Die Bewohner der mittelböhmischen Gemeinde ließen vor 15 Jahren aus eigenen Spenden eine Kapelle bauen. Anlässlich des Jubiläums ihrer Weihe wurde dort unter freiem Himmel ein Gottesdienst zelebriert. Martina Schneibergova war dabei.
5: Ältesten tschechischen Choräle erklang am Samstagabend auf dem Dorfplatz in Senohrabi. Die Gemeinde liegt südöstlich von Prag. Es gibt eine gute Bahnverbindung dorthin. Mit dem Zug dauert es vom Prager Hauptbahnhof etwa eine halbe Stunde. Und vom Bahnhof Senohrabi geht es hinauf in das Dorf. Nach etwa einem Kilometer leuchtet nahe der Hauptstraße auf der rechten Seite ein moderner weißer Sakralbau. Und dieser war der Anlass für den feierlichen Gottesdienst am Samstagabend. Vor der kleinen Kapelle versammelten sich dabei viele Menschen, darunter nicht nur die hiesigen Bewohner, sondern auch Besucher aus den umliegenden Orten. Aus Prag kam Erzbischof Stanislav Přibyl, um den Gottesdienst zu zelebrieren. denn vor 15 Jahren wurde die St. Adalbert-Kapelle geweiht. Nach der Messe wollte fast jeder mit dem Erzbischof sprechen, der er seit dem Frühjahr im Amt ist. Gegenüber Radio Prag International beschrieb Stanislav Přibyl seine Eindrücke.
6: Ich bin sehr begeistert, dank meiner guten Bekannte Fej Fridrinova. Ich bin hierher eingeladen und mir ist besonders nahe, dass diese Kapelle hat Patrozinium des heiligen Adalbertus, weil ich bin Nachfolger von heiligen Adalbertus und heiliger Adalbert ist auch meine Firmungspatron. Deshalb ist mir sehr nahe und ich bin sehr froh, dass ich kann auch nicht nur in große Kirchen gehen und eintreten und dort die heilige Messe zu feiern, aber auch in kleiner Dörfkapellen. Und das ist besonders nett für mich. Ich kann mir vorstellen, dass der heilige Adalbert diese Weise die Leute, nicht nur Gläubige, aber die Leute aus Böhmen, diese Weise besucht hat, auch vor 1000 Jahren. Ich bin hier sehr froh und ich habe viele, viele gute Leute getroffen.
5: Erzbischof Přibyl schätzt des Weiteren die Tatsache besonders hoch, dass der Bau der Kapelle von einem Verein aus Senohrabi, also von unten, initiiert wurde. Senohrabi sei seit dem 19. Jahrhundert ein beliebtes Ausflugsziel gewesen und wohlhabende Prager hätten im Ort Sommerhäuser erbauen lassen, erzählt Michal Tomek. Der Maler und Restaurator gehört zu den Hauptinitiatoren der Kapelle und leitete viele Jahre lang den entsprechenden Verein.
7: Ale kaple se tady nikdy nepostavila, natož kostel.
4: In früherer Zeit gab es hier keine Kapelle. Die Pfarrei befindet sich im nahegelegenen Russice. Dort steht eine schöne St. Wenzel-Kirche. Versuche, eine Kapelle in Senohrabi zu bauen, gab es erstmals nach dem Kriegsende. Das scheiterte jedoch am kommunistischen Regime. 1968 und kurz nach der Wende von 1989 wurde erneut ein Bau erwogen. Schließlich klappte es erst 2011. Doch dies war ein langer Prozess. Der Impuls kam vom damaligen Bürgermeister. Ich habe darauf reagiert und meinte, dass der Bau einer Kapelle zwar gut sei, aber dass sie auch einen Inhalt, eine Botschaft tragen sollte. Schließlich wurde sie erbaut. Ich denke, dass es ein gelungenes Werk ist.
5: Der Bau sowie die Glocke wurden laut Michal Tomek ausschließlich aus den Spenden der Bewohner finanziert. Jeden Donnerstag organisiert der Verein ein Treffen in der Kapelle und die Mitglieder initiieren auch Konzerte sowie weitere Veranstaltungen und kümmern sich um den Sakralbau. Einmal im Monat wird dort eine Messe gelesen. Michal Tomek hat zudem ein Bild des heiligen Adalberts für die Kapelle gemalt. Wie er erzählt, haben einige der Bewohner jedoch ein Marienbild im Inneren vermisst.
4: Sie fingen an, verschiedene kitschige Porzellanfiguren der Jungfrau Maria herzubringen und wollten diese auf dem Altar haben. Dies habe ich jedoch abgelehnt und entschied mich, eine Jungfrau Maria von Senohrabi zu malen. Es ist eine Replik der Madonna von Vyšehrad. Zu ihr habe ich jedoch einen Rechen und einen Heuhaufen hinzugefügt.
5: Dies ist eine Anspielung auf den Namen der Gemeinde Senohrabi. Seno bedeutet Heu und Rabi heißt Rechen.

0: 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Miroslav Kunstad ist ein tschechischer Experte für Deutschland- und Österreich-Studien und lehrt seit mehr als 30 Jahren an der Prager Karls-Universität. In der Tschechoslowakei hat er einst Archivwesen studiert. 1993 bekam er eher unverhofft eine Stelle in der Präsidialkanzlei von Václav Havel. Bis 2003 war er als Redenschreiber für das damalige Staatsoberhaupt tätig. Havel, dessen Biografie sehr grob mit den Stichworten Dramaturg, Dissident und Staatspräsident umrissen werden kann, wäre am 5. Oktober 90 Jahre alt geworden. Aus diesem Anlass blickt Miroslav Kunstad im Interview für Radio Prag International auf seine Zusammenarbeit mit Havel zurück. Die Fragen stellte Daniela Honigmann.
1: Heute am Mikrofon. Herr Kunstad, wie haben Sie Václav Havel kennengelernt?
2: Also natürlich noch vor der Wende hatte ich Gelegenheit, seine Texte zu lesen etc. Hatte das Glück, dass ich zu dem Leserzirkel, wie es damals üblich war, von verschiedenen Dissidentenautoren mit. Natürlich dann kam, das war für mein Leben eine wichtige Lebensphase, Ende 1992, das heißt nach der Resignation Václav Havels an das Amt des föderalen Präsidenten, also das war im Rahmen dieses Auflösungsprozesses der Tschechoslowakei, habe ich damals so informelles Angebot bekommen, das war keine Ausschreibung, ob ich vielleicht nicht in der minimalisierten bzw. in der rekonstruierten tschechischen, für kleineren tschechischen Präsidentschaftskanzlei arbeiten könnte. Also ich habe mich damals bei dem neuen Kanzler, also Chef des Präsidialamtes und früheren Verteidigungsminister Luboš Dobrovský vorgestellt. Offensichtlich gab es noch mehrere Vorstellungsgespräche. Und im Dezember oder Anfang Dezember 1992 habe ich ein Telefonat bekommen und mit der Frage, ob ich also tatsächlich ab 1.1. Antreten kann. Und zwar in der außenpolitischen Abteilung. Aber das war für mich neu. Das war nach der Revolution irgendwie große Begeisterung und da sind die Chancen, die heute kaum vorstellbar sind, also so informell ins Präsidialamt zu kommen. Also ich muss immer an Jürgen Habermas denken, dass die Tschechen im Unterschied zu den Menschen in der DDR Gelegenheit hatten, auch eigene Fehler zu machen, also als Amateur. Wobei die erste Wahlperiode Havels war ich im Büro hauptamtlich, dann nach meiner Erkrankung nur ein Teilvertrag, also sozusagen für die Vorbereitung seiner Reden. Da habe ich so einen Kalender der geplanten Reden bekommen und eigentlich für die Redenunterlagen zusammengebracht. Václav Havel war wirklich derjenige, der kaum die Dienste der Ghostwriter genutzt hatte. Alle wichtige politische Auslandsreden hat er selbst verfasst, auch innenstaatliche Reden, vielleicht nur welche Vorworte für den oder anderen Sammelband oder Grußworte gelegentlich einer Konferenz oder ja, Tischreden, ja, soweit ich mich erinnere, was aber hasste, diese literarische Gattung der Tischreden. Also, deshalb habe ich viele Tischreden verfasst. Aber sonst auch als Präsident war Havel ein Autor.
1: Und selbst wenn er seine Reden selbst verfasst hat, hat er trotzdem dann Ratschläge eingeholt oder eine Endkorrektur oder sowas ähnliches? Haben Sie gemeinsam mit ihm an Texten gearbeitet?
2: Ja, das war so. Es gab immer in der Burg die Beratungen im engeren Gremium und fast zu manchen diesen Beratungen wurde ich eingeladen. Er interessierte sich immer sehr intensiv. Er war ein Theatermacher, wo die Rede abgehalten wird. Wer ist der Adressat der Rede? Wo wer sitzen wird? Also das war interessant, irgendwie die ganze politische Bühne in buchstäblichem Sinne hat ihn enorm interessiert. Manchmal hatte man sogar den Eindruck, irgendwie alle Fragen richten sich also zu der Bühne. Aber wann kommt der Inhalt an die Reihe? Also der kam natürlich auch. Also es gab schon so einen Vorschlag mit den Motiven und Themen, die in solch einer Rede angesprochen werden könnten, sozusagen als Menü zu seiner Auswahl. Und dann verbrachte er in der Regel sein Wochenende in Hradecek oder so und immer mit so einem Koffer, kein Internet oder so, Koffer mit gedruckten Unterlagen, Materialien und dann am Montag hatte man schon die Rohfassung der Rede. Und natürlich die wichtigen Reden haben mehrere Leute gelesen und dann gab es so ein Rezensionsverfahren.
1: Und warum mochte er die Tischreden nicht?
2: Es ist so eine literarische Gattung, die sehr offiziell ist, bis offiziös, würde ich sagen, und etwas trocken, obwohl natürlich so ein feierliches Abendessen oder Staatsbankett oder weiß nicht, in Hamburg Senatsfrühstück, das sind feierliche Anlässe. Aber vielleicht für ihn allzu offiziös. Also er war schon Freund von Spontaneität etc. Also dafür war die Tischrede nicht die beste Gattung. Aber das muss man sagen, es gibt schon zum Beispiel beim Staatsbesuch der gekrönten Staatsoberhäupter, die halten kaum politische Rede, sogar keine Pressekonferenzen, in der Regel nur ein Pressetermin oder Fototermin. Wenn die Queen kam, zum Beispiel Elisabeth II., und in ihrer Tischrede sich im Namen der britischen Regierung für München 38 entschuldigt hatte, dann wurde die Tischrede zur zentralen politischen Botschaft. Also irgendwie der Kontext ist auch sehr, sehr wichtig.
1: Welche Bedeutung hatten diese Beziehungen zu den deutschsprachigen Ländern für Václav Havel? Also zu dieser Zeit wurde ja
2: Es gibt so einen Satz in seiner Rede in Carolinum 1995, etwa in dem Sinne, dass die Deutschen sind für uns, das heißt auch für Havel, ein Teil unserer Identität, unseres Schmerzes, auch unserer europäischen Hoffnung, aber Teil der Identität, das ist sowas anderes wie das Verhältnis zu Amerika oder zu Frankreich etc. Also das ist natürlich der damalige deutsch-tschechische Dialog, der in den 90ern manchmal schwierig war. Heute ist trotz aller Umstände, glaube ich, viel, viel besser. Also das war schon eine Identitätsfrage der jungen tschechischen Republik, die ihren Platz in Europa suchte und sozusagen war nach der samtenen Trennung, nach der samtenen Scheidung mit der Slowakei äußerst verunsichert. Ja. Also,
1: Hatten Sie den Eindruck, Václav Havel fährt gerne in die deutschsprachigen Länder, zu den Nachbarn?
2: Gerne. Es war unterschiedlich. Also wenn es eine Reise zum Richard von Weizsäcker war, dann kann ich sagen, ja, gerne. Ja. Was seine Kontakte zu Helmut Kohl, das war zwiespältig. Ich glaube, die haben relativ gute Kontakte aufgebaut, auch hatten Gelegenheit, privat lange Stunden miteinander zu sprechen, weil Kohl hat ihn im Herbst 1993 in sein Haus bei Ludwigshafen eingeladen und das waren 2 Tage, da haben die de facto ein ganzes Wochenende verbracht und unter 4 Augen. Er hat dann natürlich die wichtigsten Gedanken, die diese Gespräche irgendwie zusammenfasst. Und das ist auch im Büro in der Kniehofener Watzlawa. Aber ich glaube, da entwickelte sich etwas persönlicheres Verhältnis erst allmählich, also schleppend, weil Havel hatte das Gefühl, dass Kohl zum Beispiel den Verhandlungsprozess der deutsch-tschechischen Erklärungen nicht besonders beschleunigt, das ist das in seine berühmten Schubladen etc., zu lange gewartet, zu lange auf die damalige CSU und Edmund Stoiber und so Rücksicht genommen, da wurde schon aber ungeduldig. Ja. Aber ich glaube, als dann Helmut Kohl 1999, also zum 10. Jahrestag der Samtenem Revolution, den höchsten tschechischen Orden, den Masaryk-Orden bekam, dann hat sich dieses Verhältnis sogar gelockert. Also ich glaube, sie wurden schon Freunde. Ja, aber irgendwie, das ging nicht so geradlinig wie im Falle Richard von Weizsäcker.
1: Und meine letzte Frage, was würden Sie sagen, was ist heute noch das Vermächtnis von Václav Havel?
2: Also, erstens, das Engagement in der Politik trotz der schwierigen Umstände. Havel war aus einer gut situierten Prager Familie, konnte sich selbst eher als Intellektueller, als Autor profilieren. Aber diese Bereitschaft in einem gewissen Stadium, das war einige Jahre noch vor der Samtenen Revolution, auch politische Verantwortung zu übernehmen und hauptsächlich zum Sprecher der Charta 77 werden, das war bei ihm ein Wendepunkt. Also, dass auch die Leute, die eigentlich kaum vorhaben, öffentlich mitzuwirken und sich mit der Politik zu befassen, dass in einer konkreten und diesmal extremen Situation die Verantwortung übernehmen sollten. Also irgendwie ist schon eine Ermahnung an die Bürger, sich einzumischen, auch sozusagen. Nicht in einer positiven Situation oder günstigen Verhältnissen. In der Außenpolitik, da hat er vielleicht betont, sehr, sehr klar, das Gewicht der internationalen Organisationen, das Völkerrecht etc., Multilateralismus. Und sein großes Thema auch für heute war die globalisierte Welt und die Probleme des Zusammenwachsens in einer immer kleiner werdenden globalen Welt. Das erleben wir hier heute auf eigene Haut. Das ganze Konzept der tschechoslowakischen Politik, dieser Generation der Dissidenten, dazu zählte auch Jiří Dienstbier oder Luboš Dobrovský, war ein rein in der heutigen Perspektive sehr idealistisch. Ich erinnere mich an einen kurzen Satz aus seiner Rede im Europarat in Straßburg, dass das Konzept unserer Außenpolitik, also der Nachwende Tschechoslowakei, ist die Politik der Menschenrechte. Also Menschenrechte als sozusagen Achse der außenpolitischen Bestrebungen, also keine klassische Interessenpolitik, sondern auf den Menschenrechten, auf der Achtung der Menschenrechte ruhende Außenpolitik. Das klingt heute naiv. Ja, aber diese erste Generation der Nachwendepolitiker, die haben es, glaube ich, ernst genommen. Und die haben daran in dieser euphorischen Situation nach der Wende geglaubt. Da waren schon ihre Partner im Westen realistischer. Ne? Also das ist schon verständlich.
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1: Die Frankfurter Buchmesse mit Tschechien als Gastland ist zu Ende gegangen. Wir haben dazu heute ein bilanzierendes Gespräch mit dem scheidenden Messechef Jürgen Boos. Und damit Ahoi und willkommen aus Prag. Mein Name ist Till Janzer. Außerdem hören Sie bei uns heute in den Sendungen noch den Prager Erzbischof Stanislav Pschibil und auch den Historiker und Deutschlandkenner Miroslav Kunstadt. Er spricht über seine Begegnung mit Václav Havel. Zunächst aber die neuesten Meldungen heute von Daniela Honigmann.
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2: Die staatliche Wahlkommission in Tschechien hat am Montag die Ergebnisse der Kommunalwahlen bewilligt. Ihren offiziellen Charakter bekommen die Daten, sobald sie am Dienstag in die Gesetzessammlung aufgenommen werden. Das Gleiche gilt für das Ergebnis der Senatswahlen in jenen 5 Wahlkreisen, in denen das Ergebnis eindeutig und keine Stichwahl mehr nötig ist. In ganz Tschechien hatten am vergangenen Freitag und Samstag die Kommunalwahlen stattgefunden. In einigen Wahlkreisen wurde zudem über ein Drittel des Senats abgestimmt. Dabei stehen am kommenden Wochenende aber größtenteils noch Stichwahlen aus. Eventuelle Einsprüche gegen die bereits feststehenden Wahlergebnisse können die Menschen ab Mittwoch bei den Verwaltungsgerichten einreichen. Sie haben dafür 10 Tage Zeit. Der tschechische Staatspräsident Petr Pavel hat am Montagvormittag die diesjährige Konferenz Forum 2000 offiziell eröffnet. In einem vorab aufgenommenen Videoauftritt sprach Pavel von den Vor- und Nachteilen der künstlichen Intelligenz. Je mächtiger die Technologien würden, desto größer werde die Verantwortung der Menschen, die Weiterentwicklung und Nutzung der KI einer demokratischen Kontrolle zu unterziehen, so Pavels Mahnung. Der 30. Jahrgang der internationalen Konferenz Forum 2000 in Prag begann am Sonntag traditionell mit der Preisverleihung. Für ihren Mut und ihr Verantwortungsbewusstsein wurden diesmal 3 Dissidenten aus Myanmar ausgezeichnet, sowie das Netzwerk der dortigen Oppositionsbewegungen. Die Konferenz dauert noch bis Dienstag. Russland könnte in den kommenden Monaten in Tschechien oder anderen demokratischen Ländern zu riskanteren und schwerwiegenderen Operationen übergehen. Davor warnt der Chef des tschechischen Inlandsnachrichtendienstes BIS, Michal Koderka. Er äußerte dies am Montag auf einer internationalen Konferenz zu aktuellen Sicherheitsbedrohungen, die im Abgeordnetenhaus in Prag stattfindet. Russland sei für Tschechien das größte Sicherheitsrisiko im Ausland, wiederholte Koderka einmal mehr seinen Standpunkt. Gerechnet werden könnte ihm zufolge mit Sabotageaktionen auf Objekte, die der Ukraine helfen, sowie mit Drohnen- und Raketenangriffen auf Waffenlager oder aber mit begrenzten militärischen Aktionen gegen ein NATO-Land. Der tschechische Automobilhersteller Škoda vermeldet für dieses Jahr bereits eine Steigerung seines globalen Absatzes. Von Januar bis September wurden weltweit 812.400 Fahrzeuge verkauft. Dies seien 6,1% mehr als im Vorjahreszeitraum, teilte das deutsche Mutterunternehmen Volkswagen am Montag mit. Der gesamte VW-Konzern verzeichnete im ersten Dreivierteljahr 2026 hingegen einen Absatzrückgang von 9%. In der Statistik wird auch aufgeführt, dass Škoda in diesem Zeitraum den Verkauf von Elektroautos um 41,3% erhöhen konnte. Den Steeplechase-Wettbewerb-Wilka Pardubicka hat dieses Jahr erneut ein Pferd aus Irland gewonnen. Das Tier mit dem Namen Final Orders kam am Sonntag knapp als erstes ins Ziel. Sein Jockey Keith Donoghue hatte schon vergangenes Jahr mit Stumptown den Sieg errungen. Das Pferderennen in Pardubice fand am Sonntag bereits zum 136. Mal statt. Das Preisgeld für den Sieger betrug umgerechnet 82.000 Euro. Und noch die Wetteraussichten. Am Dienstag herrscht in Tschechien örtlich Frühnebel oder Hochnebel, dann ist es verbreitet freundlich. Ab dem Nachmittag verdichtet sich die Bewölkung zunächst im böhmischen Landesteil, dann auch in Mähren und Schlesien. Ab dem späten Abend tritt örtlich Regen auf. Die Tageshöchsttemperaturen liegen bei 12 bis 16 Grad.
1: Vielen Dank für den Nachrichtenüberblick, Daniela. Unter dem Motto Tschechien, ein Land an der Küste, stand die Frankfurter Buchmesse in diesem Jahr ganz im Zeichen der tschechischen Literatur und Kultur. Am Nachmittag des letzten Messetages verabschiedete sich der diesjährige Ehrengast mit der Staffelstabübergabe an Chile, Ehrengast der Frankfurter Buchmesse 2027. Markéta Kachlíková war dabei.

0: Willkommen in Böhmen. Ein Land ohne Meer und doch an einer Küste. Hier rollen die Wellen der Inspiration an.
1: Eine gemeinsame Live-Zeichnung der tschechischen Illustratorin Lucie Lomová und des chilenischen Künstlers Alberto Mont sowie Musik vom chilenischen Duo Denver beendeten den diesjährigen Gastlandauftritt Tschechiens bei der Frankfurter Buchmesse. So wurde auf der großen Bühne des tschechischen Pavillons die traditionelle Übergabe gefeiert, in diesem Fall an Chile. Im Anschluss habe ich Jürgen Boos, Direktor der Frankfurter Buchmesse, vors Mikrofon gebeten.
2: Herr Boos, Ihr tschechischer Gastlandauftritt ist vorbei. Für Sie ist es auch das letzte Jahr der Frankfurter Buchmesse, wo Sie an der Spitze stehen. Was sind Ihre stärksten Eindrücke jetzt nach den 5 Tagen des tschechischen Gastlandauftritts?
3: Tatsächlich ist für mich der Auftritt nicht vorbei, sondern es ist erst der Anfang. Wir haben für die vielen Autoren aus Tschechien, glaube ich, eine neue Welt aufgemacht. Es sind viele Übersetzungen auch verkauft worden. Ja. Das heißt, die tschechische Literatur wird jetzt auf der Welt ganz anders rezipiert. Und das macht uns stolz. Wir haben mit dem Team, mit Professor Kubitschek, 3 Jahre lang daran gearbeitet. Und es waren nicht 5 Tage, es waren 3 Jahre. Und es geht jetzt nochmal 10 Jahre weiter.
2: Wenn Sie jetzt auf das Programm der vergangenen 5 Tage zurückblicken, was betrachten Sie als die Highlights?
3: Es gab viele, viele Highlights. Angefangen von der Eröffnung, die auch sehr politisch war. Aber Literatur ist immer politisch. Dann haben wir soeben die Zeichnungen gesehen. Fand ich super toll. Der chilenische Zeichner zusammen mit der tschechischen Zeichnerin. Wir haben Musik erlebt. Wir haben alles erlebt. Alles, was Geschichten erzählen bedeutet, in jeder Form. Und ja, ich kann da nichts rausnehmen. So alles ein großes, super tolles Ding.
2: Sie haben gesagt, wir haben die tschechische Literatur für die Welt geöffnet oder die Welt für die tschechische Literatur.
3: Für die neue Literatur, die tschechische Literatur war immer da. Große Autoren, ja, über viele 100 Jahre. Aber jetzt haben wir die Themen der Welt gezeigt, die im Moment die jungen Autorinnen umtreibt, die zum Teil aus der Geschichte kommen, aber die jetzt oder jetzt im Alltag sind, die zum Teil gespenstisch sind, ja, unheimlich sind und voller Fantasie.
2: Das betrachten Sie wahrscheinlich als den größten Erfolg.
3: Die Vielfalt ist für uns der allergrößte Erfolg, dass wir gezeigt haben, dass vieles möglich, alles möglich ist in Tschechien, wenn man Geschichten erzählen will.
1: Soweit Jürgen Boos. Der Ehrengast Tschechien blickt auf eine erfolgreiche Messewoche zurück. Das Programm im tschechischen Pavillon, am tschechischen Stand und an anderen Bühnen auf dem Messegelände und in der Stadt bot rund 100 Veranstaltungen mit mehr als 75 Literaten und Künstlern aus Tschechien. Seit Herbst 2024 sind dafür mehr als 180 Neuerscheinungen tschechischer Schriftstellerinnen und Schriftsteller in deutscher Sprache erschienen. Mit dem Aufwind von Frankfurt geht es laut dem Programmleiter des tschechischen Ehrengastauftrittes Martin Kraffel nun weiter. Und zwar bei den Festivals in diesem Herbst im schweizerischen Zofingen und in Dresden sowie auf der Buch Wien. In der österreichischen Hauptstadt wird Tschechien im kommenden Jahr sogar Schwerpunktland sein.
4: Wir kommen zu einem anderen Thema. Ein besonderes Fest gab es am Samstagabend in Senorabi. Die Bewohner der mittelböhmischen Gemeinde ließen vor 15 Jahren aus eigenen Spenden eine Kapelle bauen. Anlässlich des Jubiläums ihrer Weihe wurde dort unter freiem Himmel ein Gottesdienst zelebriert. Martina Schneibergova war dabei.
5: Dessen tschechischen Choräle erklang am Samstagabend auf dem Dorfplatz in Senohrabi. Die Gemeinde liegt südöstlich von Prag. Es gibt eine gute Bahnverbindung dorthin. Mit dem Zug dauert es vom Prager Hauptbahnhof etwa eine halbe Stunde. Und vom Bahnhof Senohrabi geht es hinauf in das Dorf. Nach etwa einem Kilometer leuchtet nahe der Hauptstraße auf der rechten Seite ein moderner weißer Sakralbau. Und dieser war der Anlass für den feierlichen Gottesdienst am Samstagabend. Vor der kleinen Kapelle versammelten sich dabei viele Menschen, darunter nicht nur die hiesigen Bewohner, sondern auch Besucher aus den umliegenden Orten. Aus Prag kam Erzbischof Stanislav Přibyl, um den Gottesdienst zu zelebrieren. denn vor 15 Jahren wurde die St. Adalbert-Kapelle geweiht. Nach der Messe wollte fast jeder mit dem Erzbischof sprechen, der er seit dem Frühjahr im Amt ist. Gegenüber Radio Prag International beschrieb Stanislav Přibyl seine Eindrücke.
6: Ich bin sehr begeistert, dank meiner guten Bekannten Faye Friedrinova. Ich bin hierher eingeladen und mir ist besonders nahe, dass diese Kapelle hat Patrozinium des heiligen Adalbertus, weil ich bin Nachfolger von heiligen Adalbertus und heiliger Adalbert ist auch meine Firmungspatron. Deshalb ist mir sehr nahe und ich bin sehr froh, dass ich kann auch nicht nur in große Kirchen gehen und eintreten und dort die heilige Messe zu feiern, aber auch in kleiner Dörfkapellen. Und das ist besonders nett für mich. Ich kann mir vorstellen, dass der heilige Adalbert diese Weise die Leute, nicht nur Gläubige, aber die Leute aus Böhmen diese Weise besucht hat, auch vor 1000 Jahren. Ich bin hier sehr froh und ich habe viele, viele gute Leute getroffen.
5: Erzbischof Přibyl schätzt des Weiteren die Tatsache besonders hoch, dass der Bau der Kapelle von einem Verein aus Senohrabe, also von unten, initiiert wurde. Senohrabe sei seit dem 19. Jahrhundert ein beliebtes Ausflugsziel gewesen und wohlhabende Prager hätten im Ort Sommerhäuser erbauen lassen, erzählt Michal Tomek. Der Maler und Restaurator gehört zu den Hauptinitiatoren der Kapelle und leitete viele Jahre lang den entsprechenden Verein.
4: In früherer Zeit gab es hier keine Kapelle. Die Pfarrei befindet sich im nahegelegenen Russice. Dort steht eine schöne St. Wenzelkirche. Versuche, eine Kapelle in Senohrabi zu bauen, gab es erstmals nach dem Kriegsende. Das scheiterte jedoch am kommunistischen Regime. 1968 und kurz nach der Wende von 1989 wurde erneut ein Bau erwogen. Schließlich klappte es erst 2011. Doch dies war ein langer Prozess. Der Impuls kam vom damaligen Bürgermeister. Ich habe darauf reagiert und meinte, dass der Bau einer Kapelle zwar gut sei, aber dass sie auch einen Inhalt, eine Botschaft tragen sollte. Schließlich wurde sie erbaut. Ich denke, dass es ein gelungenes Werk ist.
5: Der Bau sowie die Glocke wurden laut Michal Tomek ausschließlich aus den Spenden der Bewohner finanziert. Jeden Donnerstag organisiert der Verein ein Treffen in der Kapelle und die Mitglieder initiieren auch Konzerte sowie weitere Veranstaltungen und kümmern sich um den Sakralbau. Einmal im Monat wird dort eine Messe gelesen. Michal Tomek hat zudem ein Bild des heiligen Adalberts für die Kapelle gemalt. Wie er erzählt, haben einige der Bewohner jedoch ein Marienbild im Inneren vermisst.
4: Sie fingen an, verschiedene kitschige Porzellanfiguren der Jungfrau Maria herzubringen und wollten diese auf dem Altar haben. Dies habe ich jedoch abgelehnt und entschied mich, eine Jungfrau Maria von Senohrabi zu malen. Es ist eine Replik der Madonna von Vyšehrad. Zu ihr habe ich jedoch einen Rechen und einen Heuhaufen hinzugefügt.
5: Dies ist eine Anspielung auf den Namen der Gemeinde Senohrabe. Seno bedeutet Heu und Rabe heißt Rechen.

0: 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Miroslav Kunstad ist ein tschechischer Experte für Deutschland- und Österreich-Studien und lehrt seit mehr als 30 Jahren an der Prager Karls-Universität. In der Tschechoslowakei hat er einst Archivwesen studiert. 1993 bekam er eher unverhofft eine Stelle in der Präsidialkanzlei von Václav Havel. Bis 2003 war er als Redenschreiber für das damalige Staatsoberhaupt tätig. Havel, dessen Biografie sehr grob mit den Stichworten Dramaturg, Dissident und Staatspräsident umrissen werden kann, wäre am 5. Oktober 90 Jahre alt geworden. Aus diesem Anlass blickt Miroslav Kunstad im Interview für Radio Prag International auf seine Zusammenarbeit mit Havel zurück. Die Fragen stellte Daniela Honigmann.
1: Heute am Mikrofon. Herr Kunstad, wie haben Sie Václav Havel kennengelernt?
2: Also natürlich noch vor der Wende hatte ich Gelegenheit, seine Texte zu lesen etc. Hatte das Glück, dass ich zu dem Leserzirkel, wie es damals üblich war, von verschiedenen Dissidentenautoren mit. Natürlich dann kam, das war für mein Leben eine wichtige Lebensphase, Ende 1992, das heißt nach der Resignation Václav Havels an das Amt des föderalen Präsidenten, also das war im Rahmen dieses Auflösungsprozesses der Tschechoslowakei, habe ich damals so informelles Angebot bekommen, das war keine Ausschreibung, ob ich vielleicht nicht in der minimalisierten bzw. in der rekonstruierten tschechischen, für kleineren tschechischen Präsidentschaftskanzlei arbeiten könnte. Also ich habe mich damals bei dem neuen Kanzler, also Chef des Präsidialamtes und früheren Verteidigungsminister Luboš Dobrovský vorgestellt. Offensichtlich gab es noch mehrere Vorstellungsgespräche und im Dezember oder Anfang Dezember 1992 habe ich ein Telefonat bekommen und mit der Frage, ob ich also tatsächlich ab 1.1. Antreten kann, und zwar in der außenpolitischen Abteilung. Aber das war für mich neu, das war nach der Revolution irgendwie große Begeisterung und da sind die Chancen, die heute kaum vorstellbar sind, also so informell ins Präsidialamt zu kommen. Also ich muss immer an Jürgen Habermas denken, dass die Tschechen im Unterschied zu den Menschen in der DDR Gelegenheit hatten, auch eigene Fehler zu machen, also als Amateur. Wobei die erste Wahlperiode Havels war ich im Büro hauptamtlich, dann nach meiner Erkrankung nur ein Teilvertrag, also sozusagen für die Vorbereitung seiner Reden. Da habe ich so einen Kalender der geplanten Reden bekommen und eigentlich für die Redenunterlagen zusammengebracht. Václav Havel war wirklich derjenige, der kaum die Dienste der Ghostwriter genutzt hatte. Alle wichtige politische Auslandsreden hat er selbst verfasst, auch innenstaatliche Reden, vielleicht nur welche Vorworte für den oder anderen Sammelband oder Grußworte gelegentlich einer Konferenz oder ja, Tischreden, ja, soweit ich mich erinnere, was aber hasste, diese literarische Gattung der Tischreden. Also, deshalb habe ich viele Tischreden verfasst. Aber sonst auch als Präsident war Havel ein Autor.
1: Und selbst wenn er seine Reden selbst verfasst hat, hat er trotzdem dann Ratschläge eingeholt oder eine Endkorrektur oder sowas ähnliches? Haben Sie gemeinsam mit ihm an Texten gearbeitet?
2: Ja, das war so. Es gab immer in der Burg die Beratungen im engeren Gremium und fast zu manchen diesen Beratungen wurde ich eingeladen. Er interessierte sich immer sehr intensiv. Er war ein Theatermacher, wo die Rede abgehalten wird. Wer ist der Adressat der Rede? Wo wer sitzen wird? Also das war interessant, irgendwie die ganze politische Bühne in buchstäblichem Sinne hat ihn enorm interessiert. Manchmal hatte man sogar den Eindruck, irgendwie alle Fragen richten sich also zu der Bühne. Aber wann kommt der Inhalt an die Reihe? Also der kam natürlich auch. Also es gab schon so einen Vorschlag mit den Motiven und Themen, die in solch einer Rede angesprochen werden könnten, sozusagen als Menü zu seiner Auswahl. Und dann verbrachte er in der Regel sein Wochenende in Hradeček oder so und immer mit so einem Koffer, kein Internet oder so, Koffer mit gedruckten Unterlagen, Materialien und dann am Montag hatte man schon die Rohfassung der Rede. Und natürlich die wichtigen Reden haben mehrere Leute gelesen und dann gab es so ein Rezensionsverfahren.
1: Und warum mochte er die Tischreden nicht?
2: Es ist so eine literarische Gattung, die offiziell ist, bis offiziös, würde ich sagen, und etwas trocken, obwohl natürlich so ein feierliches Abendessen oder Staatsbankett oder weiß nicht, in Hamburg Senatsfrühstück, das sind feierliche Anlässe. Aber vielleicht für ihn allzu offiziös. Also er war schon Freund von Spontaneität etc. Also dafür war die Tischrede nicht die beste Gattung. Aber das muss man sagen, es gibt schon zum Beispiel beim Staatsbesuch der gekrönten Staatsoberhäupter, die halten kaum politische Rede, sogar keine Pressekonferenzen, in der Regel nur ein Pressetermin oder Fototermin. Wenn die Queen kam zum Beispiel, Elisabeth II., und in ihrer Tischrede sich im Namen der britischen Regierung für München 38 entschuldigt hatte, dann wurde die Tischrede zur zentralen politischen Botschaft. Also irgendwie der Kontext ist auch sehr, sehr wichtig.
1: Welche Bedeutung hatten diese Beziehungen zu den deutschsprachigen Ländern für Václav Havel? Also zu dieser Zeit wurde ja
2: es
1: die deutsch-tschechische
2: Es gibt so einen Satz in seiner Rede im Carolinum 1995, etwa in dem Sinne, dass die Deutschen sind für uns, das heißt auch für Havel, ein Teil unserer Identität, unseres Schmerzes, auch unserer europäischen Hoffnung, aber Teil der Identität, das ist sowas anderes wie das Verhältnis zu Amerika oder zu Frankreich etc. Also das ist natürlich der damalige deutsch-tschechische Dialog, der in den 90ern manchmal schwierig war. Heute ist trotz aller Umstände, glaube ich, viel, viel besser. Also das war schon eine Identitätsfrage der jungen tschechischen Republik, die ihren Platz in Europa suchte und sozusagen war nach der samtenen Trennung, nach der samtenen Scheidung mit der Slowakei äußerst verunsichert. Ja. Also,
1: Hatten Sie den Eindruck, Václav Havel fährt gerne in die deutschsprachigen Länder, zu den Nachbarn?
2: Gerne, es war unterschiedlich. Also eine Reise zum Richard von Weizsäcker war, dann kann ich sagen, ja, gerne. Ja. Was seine Kontakte zu Helmut Kohl, das war zwiespältig. Ich glaube, die haben relativ gute Kontakte aufgebaut, auch hatten Gelegenheit, privat lange Stunden miteinander zu sprechen, weil Kohl hat ihn im Herbst 1993 in sein Haus bei Ludwigshafen eingeladen und das waren zwei Tage, da haben die de facto ein ganzes Wochenende verbracht und unter vier Augen. Er hat dann natürlich die wichtigsten Gedanken, die Gespräche irgendwie zusammenfasst, und das ist auch im Büro in der Kniehofener Watzlawer Havla, aber ich glaube, da entwickelte sich etwas persönlicheres Verhältnis erst allmählich, also schleppend, weil Havel hatte das Gefühl, dass Kohl zum Beispiel den Verhandlungsprozess der deutsch-tschechischen Erklärungen nicht besonders beschleunigt, das ist das in seine berühmten Schubladen etc., zu lange gewartet, zu lange auf die damalige CSU und den Mundstäuber und so Rücksicht genommen. Da wurde schon aber ungeduldig. Ja. Aber ich glaube, als dann Helmut Kohl 1999, also zum 10. Jahrestag der Samtenem Revolution, den höchsten tschechischen Orden, den Masaryk-Orden bekam, dann hat sich dieses Verhältnis sogar gelockert. Also ich glaube, sie wurden schon Freunde. Ja, aber irgendwie, das ging nicht so geradlinig wie im Falle Richard von Weizsäckers.
1: Und meine letzte Frage, was würden Sie sagen, was ist heute noch das Vermächtnis von Václav Havel?
2: Also, erstens, das Engagement in der Politik trotz der schwierigen Umstände. Havel war aus einer gut situierten Prager Familie, konnte sich selbst eher als Intellektueller, als Autor profilieren. Aber diese Bereitschaft in einem gewissen Stadium, das war einige Jahre noch vor der Samtenen Revolution, auch politische Verantwortung zu übernehmen und hauptsächlich zum Sprecher der Charta 77 werden, das war bei ihm ein Wendepunkt. Also, dass auch die Leute, die eigentlich kaum vorhaben, öffentlich mitzuwirken und sich mit der Politik zu befassen, dass in einer konkreten und diesmal extremen Situation die Verantwortung übernehmen sollten. Also irgendwie ist schon eine Ermahnung an die Bürger, sich einzumischen, auch sozusagen nicht in einer positiven Situation oder günstigen Verhältnissen. In der Außenpolitik, da hat er vielleicht betont, sehr, sehr klar, das Gewicht der internationalen Organisationen, das Völkerrecht etc., Multilateralismus. Und sein großes Thema auch für heute war die globalisierte Welt und die Probleme des Zusammenwachsens in einer immer kleiner werdenden globalen Welt. Das erleben wir hier heute auf eigene Haut. Das ganze Konzept der tschechoslowakischen Politik dieser Generation der Dissidenten, dazu zählte auch Jiří Dienstbier oder Luboš Dobrovský, war ein rein in der heutigen Perspektive sehr idealistisch. Ich erinnere mich an einen kurzen Satz aus seiner Rede im Europarat in Straßburg, dass das Konzept unserer Außenpolitik, also der Nachwende Tschechoslowakei, ist die Politik der Menschenrechte. Also Menschenrechte als sozusagen Achse der außenpolitischen Bestrebungen, also keine klassische Interessenpolitik, sondern auf den Menschenrechten, auf der Achtung der Menschenrechte ruhende Außenpolitik. Das klingt heute naiv. Ja, aber diese erste Generation der Nachwendepolitiker, die haben es, glaube ich, ernst genommen. Und die haben daran in dieser euphorischen Situation nach der Wende geglaubt. Da waren schon ihre Partner im Westen realistischer. Ne? Also das ist schon verständlich.
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